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2: Und damit willkommen zurück zu Tiefton. Ich bin Ulf und mache einmal im Monat hier bei Radio Z Tiefton. Mal ein eigenes Set, mal lade ich weitere DJs und Künstlerinnen ein. Und dieses Mal ist Das Pattern, DJ und Produzent aus Bayreuth am Start. Er präsentiert euch eine Stunde lang eine feinste Selektion seiner aktuellen Bassmusik-Favoriten. Und nicht nur das, gestern ist sein neuer Track No Decay erschienen. Und damit will ich gar nicht weiter rumquatschen und wünsche euch viel Spaß bei dieser Folge Tiefton hier auf Radio Z, der 95,8.
3: Hallo, ich bin Jo, aka Das Pattern.

meinem Set erwarten euch heute Dubstep, Breakbeat, Bassmusik, experimentellere Musik, Klassiker und neues Zeug.

jetziger Track. Cavernous von Bloodwolf. Nächster Track. Busterbox. Ski Mask.

Klassiker. Vancouver, Martin. Als nächstes, Run It. Gute Liste.

Hotpot. Von Noodles 142 und Channel 2 von 2562.

Wir hören Get Up, DJ Sprinter. Als nächstes Oh My, Alberta Balsam, Anami Remix.

Wir hören Cut It von Lisa Hollick, Artist aus Berlin. Eigentlich auf 152 BPM. Go on.

Letzter Track. The Still, Sully. Vielen Dank fürs Einschalten. Habt einen schönen Abend.

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0: Ja, herzlich willkommen bei Heads auf Radio Z. Ihr hört die 95.8. Ja, in der Sendung Heads. Heute im Studio mit einem alten und bekannten Gast. Hab mich gefreut, dass es wieder zustande gekommen ist. Liebe Grüße hier und hallo an Matti.
1: Hallo.
0: Hey, schön, dass du die Zeit gefunden hast. Und ja, natürlich auch mit mir, Peter. Und wir begrüßen euch zur heutigen Show. Grüße an euch alle, liebe Hörenden, und auch an Claudia. Beste Grüße gehen raus an der Stelle.
1: Gleich
0: zu Beginn. Ich hoffe, die Show gefällt. Und ja, ich bin selber auch gerade total gespannt. Was?
1: Nix. Ich bin auch mega gespannt. Wir haben super viel Musik. Ganz viel tolle Musik. Wir haben so ein bisschen Dub dabei, ein bisschen Gitarrenmusik, experimentelles DIY-Kram, ganz frische Sachen. Ich habe so lange den Peter auch nicht gesehen und gehört. Jetzt spiel mal.
0: Ja, du bist total aufgeregt. Ja, ich wollte eigentlich die Zeit kurz nutzen, um einfach mal zu sagen, dass wir uns lange nicht gesehen haben. Wir haben keine Zeit. Wir müssen die nächsten 2 Stunden
1: Musik mit spielen jetzt
0: Musik sofort füllen. Wir haben die letzte Show ist auch, glaube ich, schon wieder 8 Monate her zusammen.
1: Ja, mindestens.
0: Ja. Naja, okay. Weniger Worte, mehr Musik. Viel Spaß.

0: Ja, ich habe natürlich den ganzen Ablauf gerade direkt vermasselt. Der Track war eigentlich zum drüberreden gemacht.
1: Wir reden jetzt einfach.
0: Wir reden jetzt einfach. Ja, wir erzählen euch was. Was erzählen wir euch?
1: Dass wir da gerade Arturo Staltieri hören. Oh. Ganz toller italienischer Komponist.
0: Ja, von CD auch?
1: Von CD.
0: Wahnsinn, aus welchem Jahr kommt denn das?
1: Boah, ich glaube, es ist eine 90er Produktion.
0: Okay.
1: Ja. Lo Specchio di Galadriel heißt die Nummer. Ja, das hören wir jetzt.
0: Das hören wir jetzt. Ist gut, ich finde, es ist ein toller Einstieg. Wer die Sendung so mitverfolgt, hat auch gemerkt, dass wir, es ist ja eigentlich eine Sendung für elektronische Musik und das Magazin für elektronische Musik. Und ja, wir hatten ja schon immer so ein paar ausreißende Sendungen, wo wir uns so ein bisschen frei über das Musiktreiben bewegt haben. Und ich glaube, heute wird auch wieder eine dieser Shows, wo wir mal überall so ein bisschen anecken, sehr viel sperrige Sachen dabei haben.
1: Ja.
0: Nischige Sachen. Ich freue mich drauf, weil die letzten Shows, die ich gemacht habe, ich habe mir das immer so ein bisschen aufgehoben, das Sperrige.
1: Sehr gut.
0: Schön. Sehr schön. Freut mich. Ich freue mich auf die Sendung. Ich hoffe, Sie, liebe Zuhörenden, haben Spaß. Und genau, viel Spaß bei 2 Stunden Heads auf der 95.8.

0: Ja, das ist eine schöne Nummer, Marty. Und ich glaube, es ist auch ein super Start in die heutige Sendung. Und ich habe mir gedacht, ich mache mal weiter mit einer Platte von Pentangle, aufgenommen im Studio von Orgenweide. Ist von 91 und vielleicht ist das so ein ganz angenehmer, folkiger Anschluss. Meat on the Bone heißt der Track und die ganze Platte ist eigentlich eher so eine Indie-Platte, glaube ich, oder würde ich ziffern als Indie-Rock, und das ist so ein kleiner Ausreißer. Ja. Vielleicht ganz gut zum Weiterdriften. Viel Spaß mit Pentagon auf dem Album Think of Tomorrow, Meat on the Bone.
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0: dass
1: in
0: der ganzen Südstadt so diese Bälle da von diesen Heubällen, die treiben so langsam durch die Straßen.
2: Cowboy-Feeling, yeah. Ich wollte auch gerade sagen, es ist so ein
0: das ist
2: 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Stark, aber es braucht oft nicht viel. So ein Metronom, was
1: the
2: am Klickern
1: ist,
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1: ein
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0: Und Jake Hotel, Horizon.
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0: muss ich noch nachmoderieren. Und das Neue dann auch wieder anmoderieren. Oh, doppelte Aufgabe. Ihr habt gerade gehört von Radiohead, Climbing Up The Walls. Und das war der Filia Brasilia Remix oder ein Edit davon auf Brasilification, Album von, keine Ahnung, 2000ern oder sowas. Coole Sachen. Ah, Moment. Das sind Remixes von 95 bis 99 drauf. Vorne steht's drauf. Ich muss nur richtig angucken. Ich finde eine wundervolle Nummer von Radiohead, Climbing Up The Wall. Auch, glaube ich, auf dem Album des Durchbruchs. Aber wir müssen uns aufs Neue konzentrieren. Matti ist bereit. Was kommt da?
1: Das ist Tokyo Ono, Mr. Maric.
0: Oha!
1: Release von 2025, so eine richtig süße, sommerige, heiße Dub-Nummer.
0: Ich freue mich jetzt schon. Viel Spaß!

Sehr schön, sehr schön. Man hört hier das Quietschen auch des Mikrofonhalters. Das kann man vielleicht auch mal erklären, weil ihr könnt euch das ja vielleicht als Zuhörende nicht so ganz vorstellen, wie es hier ausschaut. Und zwar ist das wie so ein Lampengestell, wo ein Mikrofon dranhängt. Kleines, tolles Detail. Und wir gehen weiter in den Details Richtung Assistent. Ultramarin, schöne Farben oder eine schöne Farbe. Und das ist auch der Name seines neuen Albums. Ja, genau, das ist es. Ultramarin, der Assistent, auf dem Cover auch, ich glaube, ist es Thomas Hessler? Thomas Hessler? Thomas Hessler? Nicht, dass ich jetzt hier den Namen falsch sage. Ja, so schnell kann ich es nicht lesen. Doch, Tom Hessler, genau, im blauen Hemd, auf dem Cover und auf der Rückseite ist, ich würde mal sagen, es ist das Meer und wir hören mal rein in Total Confusion. Ich würde sagen, es ist auf jeden Fall wieder ein gelungenes Album, das gelungene dritte Album. Ich finde alle Alben toll und das hat mich aber auf eine neue Art und Weise abgeholt. Ja, weniger zu meinen Worten, mehr zu Musik. Viel Spaß mit Tom Hessler, der Assistent.

0: Ja, das ist jetzt hier so ein souliger Ausreißer, oder? Ach, Moment mal. Wir haben ja festgestellt, wir haben keine Ausreißer.
1: Wir reißen die ganze Zeit aus. Rechts, links, bababa.
0: Oder wir reißen auch durch die Genres. Vielleicht nennen wir es nicht Ausreißer, sondern einfach nur Reise. Wir nennen die Show Reise. Und die Reise geht weiter.
1: Ja, von so einer richtig schönen, glatten Nummer von Tom gibt's jetzt eine richtig raue, schöne Gitarrennummer. Nine Flower. Schön gerade eben frisch rausgekommen, das Tape. Fahrt euch mal rein.
0: Tape Release?
1: Ja, Tape Release und digital. Einfach mal rein.
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0: Ja, sehr sperrige und intensive Nummer auch von Tito auf der 7-Inch Elefantenjäger. Das war die B-Seite und zwar Ich heißt der Track. Ich habe mir jetzt irgendwie gedacht, der mal was Sperriges, mal was Kantiges, mal was Eckiges. Und wie geht's weiter?
1: Es als geht nächstes weiter. Hören wir ein Stück von der neuen Platte von Anadol und Marie Klock. Gleich das erste Stück. Peter, du darfst.
0: Ich darf?
1: Ja.
0: Ich bin total aufgeregt.
1: Peter ist die ausführende Hand.
0: Oh ja. Du stehst so auf Metronome.
1: Die ich stehe so gerade total auf so Metronome. So richtig räudige, schmoddrige Drumcomputer.
0: Viel Spaß mit dem Metronom.

Ja, wir schauen natürlich in die Musikgeschichte von Nürnberg wieder mal rein. Hatten wir schon mal in der Show Edde Ernst oder Edde and the Splash. Das ist jetzt auf der Demo-Platte, oder ich glaube, es war die Demo-Platte. Mit Tommy ging dann zu filmen. Hört sich ein bisschen an wie Pet Shop Boys, West End Girls und West End Boys. Hatten wir mal das Thema. Aber die Platte kam früher raus. Oha. Naja, wie auch immer, Edde and the Splash, Tommy ging dann zum Filmen.

0: sind jetzt die 10 Minuten Nürnberg. Nürnberg 10 Minuten.
1: Ja, das war gerade Edin the Splash in der Demo-Version. Und ich habe das ganz, ganz frisches, neues, tolles mitgebracht aus Nürnberg. Ohrenkriecher, Kassetten, ganz wunderbares Tape-Label. Er hat gerade wieder frische Sachen rausgebracht.
0: Die kriechen dir ins Ohr.
1: Ja, die kriechen so rein.
0: Ohr.
1: Zum Beispiel vor allem die Beregnungsgebiet-Sache ist mir besonders krass reingekrochen. Peter, drück doch mal auf den Startknopf.
0: Auf den Start. Ist jetzt aber digital, nicht von Kassette.
1: Ja, genau. Die Kassette liegt zu Hause bei mir. Ich traue mir nicht, das mitzunehmen, das Zeug.
0: Ist hier kein...
1: Ja, die liegt im Emsland.
0: An alle vom Studio, die es hier gerade hören, wir brauchen Kassettendecks.
1: Ja, wir brauchen Kassettendecks.
0: Ganz wichtig. Viel Spaß. Ohrenkriecher Records.
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mussten ja leider sämtliche Pläne umschmeißen. Es ist einfach zu heiß. Das Studio ist so heiß. Deswegen jetzt nur noch heiße Hits. Heiße Hits für den Sommer.

Kompilation von Sukupe auf Strange How You Move. Gesammelte Werke von Don Compao. Das war Move.

und wir tauchen ein bisschen mit Boards of Canada in der Peel Session. Wer es nicht mitbekommen hat, die haben auch wieder ein neues Album rausgebracht auf Warp. Kann man auch mal reinhören, aber hier mal ein bisschen was Altes.

Wir schon weiter nach Regensburg ins Tonstudio C2, wo vor wahrscheinlich, sagen wir mal, 30 Jahren ungefähr, wahrscheinlich sind es über 30 Jahre, wie auch immer, wo Klaus Schudi und Thomas Stammka mit Band, Klaus Jandusch, Michael Rohrwild, Andrea Kugelmeier und Michael N., ihre Platte aufgenommen haben, Odds and Ends, Bass macht Spaß. Schudi, Stammka und Jandusch, viel Spaß. Ich mache einen Flieger. Ciao.

Das war Joey van Drogenbrück mit Hobbits. Eine wundervolle Scheibe aus den 70er Jahren. Joey van Drogenbrück, ein toller Multiinstrumentalist, vor allem aber an der Flöte. Peter Huber spielt uns jetzt eine Classy zum Abschluss. Vielen Dank fürs Zuhören. Danke, dass ihr da wart. Es war schön, wieder hier zu sein.

0: So. Und ich verabschiede mich auch noch von der Sendung. Es war mir eine Ehre, hier mit Matti heute die Show zu machen. Und sag ciao und es geht weiter in den Nachtclub. Und wir verabschieden uns mit Roy Ayers, der hier wundervolle Noten auf seinem Xylophon oder Vibraphon spielt. Wir suchen auch immer. Wir sind alle am Suchen. Und wer sucht, der findet. Ich glaube, das ist so die Devise. Und wir haben jetzt noch die 30 Sekunden, die wir jetzt überbrücken. In den letzten Sendeminuten. Oder der Nachtclub fängt einfach früher an.
1: Roy Ayers sollten wir schon noch hören.
0: Ja, der, ja.
1: Ja, komplett.
0: Wie wäre es? Einfach eine Stunde Roy Ayers.
1: Doch, wir können noch mal was hören, was vielleicht nicht eine Single war.

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Nachtclub mit Selector Hi-Fi und wir starteten mit Roy Ayers. Ja, also jetzt haben da noch ein paar Tracks nachlaufen lassen, weil wir hier gerade im Studio übereingekommen sind, dass viele von den Scheiben relativ selten, relativ vergriffen sind. Die bekommt man nicht so leicht, deswegen ist es schon sehr exklusiv, wenn sie im Radio laufen. Das war von der Vibrations-Platte. Und es sind auch manchmal Alben gewesen, die durchaus sehr substanziell und progressiv waren. Und dieser Vibraphonist, der letztes Jahr von uns gegangen ist, ist mit unheimlich vielen Samples in die Hip-Hop- und Neo-Soul-Culture eingewandert und bleibt insofern dem kollektiven Gedächtnis erhalten, aber über ihn selber weiß man gar nicht so sonderlich viel. Roy Ayers, Roy Ayers Ubiquity, Ramp hieß dann ein Projekt mal, Roy Ayers Music Productions, Funk, Soul, klassischeren Jazz, da hat er einiges durchwandert, bis hin zu Disco und dann eben auch Hip-Hop und ist einfach sehr stilprägend gewesen, auch an diesem Instrument. Ich liebe das auch, Vibraphon, und deswegen haben wir das jetzt noch ein bisschen laufen lassen. Ja, jetzt sind wir im Reggae. Prodigy. Prodigy habe ich jetzt auf vielen, vielen Festivalplakaten gesehen. Prodigy ist sehr präsent, eigentlich nonstop. Es gibt auch ein neues Album und es gibt eine Veranstaltung, auf die ich euch jetzt gesondert einstimmen möchte, weil man sie vielleicht aus deutscher Sicht, sogar aus süddeutscher Sicht, gar nicht so wahnsinnig oft auf dem Schirm hat. Das kommt daher, ich war vor einigen Jahren habe ich mich mal Richtung Osteuropa vorgetraut und bin dort auf einem sehr schönen Festival gewesen in Slowenien. Und da ist die Reise ein bisschen umständlich gewesen, aber man wird belohnt mit einem landschaftlich unheimlich schönen, kleinen, dünn besiedelten, sehr grünen Land. Und das Festival lag in einem Naturschutzgebiet. Soweit Slowenien, soweit das Overjam, das gibt es nicht mehr. Also habe ich geguckt, wo könnte ich denn noch hinfahren, um so die Reggae-Vibes Ende August einzufangen. Denn momentan, da sind sehr viele Veranstaltungen, also generell sehr viele Veranstaltungen gleichzeitig, ob es jetzt Literatur, Open-Air-Kino, verschiedene Musikgenres von Jazz über Reggae und Hip-Hop bis Elektro und so weiter, Rock, World Music betreffen. Alle großen Veranstaltungen sind irgendwie gerade so gleichzeitig in diesen Tagen und Ende August, da dünnt es sich dann aus, da kommt dann nicht gerade so viel. Aber in der Slowakei, da gibt es was Schönes, das Uprising Festival. Das wird nächstes Jahr zum 20. Mal stattfinden, also jetzt entsprechend das 19. Mal. Und Uprising ist jetzt, ja, da kann man sagen, vielleicht aus künstlerischem Willen, vielleicht auch ein bisschen aus der Not dessen herausgeboren, dass Reggae im Moment nicht so wahnsinnig boomt und dass das eher eine Flaute erlebt, sind sie jetzt recht breit aufgestellt. Also sind so im weiteren Umkreis Boom-Bap, Old-School-Hip-Hop, elektronischere Varianten von Dub und so weiter. Da ist es einiges mit drin, was dann die Sparten bereichert, aber was im Wesentlichen so Offbeat-Musik ist. Und da habe ich selbst viele Artists kennengelernt oder habe ich viele Namen das erste Mal entdeckt oder das erste Mal bewusster entdeckt. Und Prodigy ist einer von den Zugpferden. Der ist auf dem Line-Up neben Hempra Sativa, Tegan Jah, Faculi, den Orishas, kubanische Hip-Hop-Gruppe. Und er war noch, wo ich sagen würde, da ist groß. Naja, also wir arbeiten uns durch dieses Line-Up so ein bisschen durch und sprechen mit dem Veranstalter. Und hier ist das neue Album von Prodigy, The Art of Acceptance. Das ist im April rausgekommen, ist wunderschön. Und daraus kann man eigentlich jedes Lied spielen, bedenkenlos. Fangen wir mal mit dem ersten an, Something I Said.

Das sind Elemente aus der Berber, aus einer Berberkultur aus Nordafrika, die immer wieder mal in diesen spezifischen Reggae von Dub Inc. aus Saint-Étienne in Frankreich einfließen. Und in Frankreich lebt mittlerweile auch Tikenja Fakoli. Er ist aus der Elfenbeinküste nach Mali ausgewandert, aus politischen Gründen. Und mittlerweile tourt er sehr viel in Frankreich. Und soweit ich weiß, lebt er dort auch einen Teil der Zeit. Und er kann uns vieles Politische erklären und hat auch zuletzt mit einem klimapolitischen Song reüssiert an der Seite des viral gegangenen Rappers Soprano aus Frankreich. Und er ist hier an der Seite von Dub Inc. zu hören. Und da haben wir jetzt gleich zwei Namen von dem Line-up des besagten Festivals Ende August in der Slowakei. Die Slowakei anzufahren mit Zügen beispielsweise über Wien, und da haben sie auch einige kulturelle Verbindungen hin in die Szene dort und lassen sich immer wieder auch für die Zusammenstellung des Programms von ihren Kontakten in Wien inspirieren und connecten und weiter verbinden dann zu Artists dann auch bis hin in die Schweiz, die man buchen könnte, und das ist so die Brücke dann noch auch nach Tschechien. Also von dort kommen ein paar der Artists. So sind auch iReverberations, wenn wir schon bei einer Brücke nach Wien sind, mit dabei beim Uprising in der Slowakei und da dort in der Hauptstadt in Bratislava, in einem Gelände am Stadtrand, wo man sogar ins Wasser springen und sich erfrischen kann, was man ja nicht bei allen Festivals kann, die am Wasser liegen oder darf. Und insgesamt, habe ich ja schon vorhin umrissen, ist es kein pures Reggae-Festival. Es ist ein Festival, das von der Idee des Reggae und der Roots-Vibes getragen ist, aber sich immer mehr aufgefächert hat, auch von Anfang an immer schon ein bisschen Hip-Hop mit dabei hatte, aber halt nicht so wie jetzt zum Beispiel bei uns hier auf dem Summer Jam oder Ruhr-Reggae, wo das so in Richtung Street-Rap aus Deutschland geht, sondern in dem Sinne, dass amerikanische Legenden oder wie jetzt aus Kuba die Orishas mitkommen, die so Maßstäbe gesetzt haben in der Hip-Hop-Culture, die, gut, das haben vielleicht Bones MC und Raf Camora auf ihre Art auch in Deutschland, aber die ja international eine Reichweite haben und die man auch in so einer Veranstaltung sozusagen wieder aus der Schublade kramt, weil sie eigentlich jetzt nicht mehr so in Europa gebucht werden. Ja, Dub Inc., Tikenja Fakoli, kommen wir erstmal auf diese beiden Artists, die sicherlich auch verantwortlich sein dürften für Ticketverkäufe. Und ich habe von Tikenja Fakoli aus diesem Klima-Album jetzt erstmal den Titelsong Le Monde est chaud. Das ist im Mai 2019 rausgekommen.

0: Ökologie, das ist auch auf der Platte drauf. Le Monde est chaud, der Planet hat sich erwärmt, aber es ist auch noch im erweiterten Sinne gemeint in Bezug auf die Konflikte und Kriege auf dem Planeten Erde. Und Tekin Jafakuli, der findet es meistens doch essentiell, Dinge, die die Öffentlichkeit betreffen, zu besingen, also eher keine privaten Liebeslieder zu machen. Da hat er mit Dub Inc. durchaus auch, also da treffen die sich schon auf einer gemeinsamen Wellenlänge. Dann Dub Inc. haben ja auch viele Tracks, die so das Zusammenleben und dann die internationalen Themen covern. Und da können sie dann durchaus, wie wir vorhin gehört haben, auch gemeinsam ein Lied anstimmen. Jetzt stellt sich der Veranstalter aus der Slowakei, von dem Uprising Festival, über das ich noch nie eine Sendung gemacht habe, hier vor. Es findet am 27. Es findet im August am 27., 28., 29. in Bratislava statt.
1: Hi, my name is Svetio. I'm the promoter of Uprising Festival in Slovakia, in the capital of Slovakia, in Bratislava. So it's a city festival. It's holds in the outskirts of the city at the lakeside, so we are kind of lucky to have a nice venue where you have trees and lake and like possibilities that it brings. So that's kind of a big difference in when you compare it to other airport festivals. And the thing is that you can go to the festival by a tram or by a city bus or even by a bike. So that's one of the advantages of the festival. And also, like, good thing is that Bratislava is like very close to the border. So we are like 1 hour from Vienna, from the capital of Austria. We are like 2 hours from Budapest, the capital of Hungary. We are three and a half hours from Prague, the capital of Czech Republic, so it's kind of a good location for all the surrounding countries, and it also we can see it also on the visitors and on the structure of the people that usually visit the festival.
2: Yeah, I remember there was one in Slovenia. And yeah. Slovenia does not have many inhabitants. The Overjam Festival was mainly composed by Italian and German tourists. Yeah. And how is it for you?
1: Well, we of course the majority is Slovaks, but the next biggest attendance is from the Czech Republic. So Czechs and Slovaks, I would say that's like, let's say 60%. 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That would be the biggest international attendance of the festival.
2: Uh-huh. And do you offer your services in all these languages?
0: Das fasse ich jetzt kurz nur zusammen. Nein, sie machen das kategorisch auf Englisch, weil sie davon ausgehen, dass man mit verschiedenen Übersetzungs-Apps und KI sowieso die Antwort in der jeweiligen Sprache ausgespuckt bekommt. Aber dass bei der Komposition des Publikums schwierig wäre, das auf all diese Sprachen auszudifferenzieren. Die Leute kommen aus Österreich, das wäre dann eben Deutsch. Die Leute kommen aus Ungarn, kommen aus verschiedenen Teilen der Schweiz, die kommen aus Tschechien angereist, also jeweils verschiedene Sprachen. Man liegt 3,5 Stunden von Prag, ungefähr 2 Stunden von Budapest und 1 Stunde von Wien entfernt und rekrutiert eben auch Publikum aus diesen Ländern oder aus diesen Städten und Einzugsgebieten und auch eben Artists, soweit das geht. Eine große Reggae-Szene hat die Slowakei übrigens nicht. Also es gibt Soundsystems, es gibt DJs dort, aber Im Unterschied zu, wo ich das damals für das slowenische Festival präsentiert habe, gibt es jetzt keine einheimischen Bands, die Reggae machen. Zumindest kennt er sie jetzt nicht. Und er macht das ja schon 2 Jahrzehnte lang. Es ist ein Festival am Stadtrand. Man kann entsprechend von der Infrastruktur her das sehr gut erreichen. Ob man sich jetzt ein Fahrrad, ein E-Bike oder mietet oder mit einem der öffentlichen Bus oder Bahnen dahin kommt. Und da habe ich heute gemerkt, muss ich sagen, wie wichtig das auch ist. Also ich war vorhin am Brombachsee und da ist es mit der öffentlichen Anbindung sehr schlecht. Also insofern ist das durchaus ein Thema, was er hier anschneidet. Auf dem Line-Up ganz oben mit dabei, wie vorhin gesagt, Tikenja Fakoli und sein Reggae ist auf Französisch. Dieu nous attend, Gott erwartet uns.

So, wie schaut es mit der Female Representation aus auf Festivals ja im Allgemeinen? Eher immer noch mau. Auf dem Uprising Festival kann man sich nicht nur dank Headlinerin Empress Sativa nicht beschweren, sondern es sind noch etliche da. Gerade auch im DJ-Bereich, die Drum and Bass, Jungle und Bass Hall auflegen oder Ragamuffin spitten. Und da haben wir noch eine Französin namens Youthy mit im Aufgebot. Die hören wir jetzt von ihrem Album mit Rowan Step.

Da Bing kam jenseits ihrer vielen Alben, zu denen zuletzt zum Beispiel Futur und Atlas gehörten, auch einige Live-Mitschnitte veröffentlicht und auch ein Akustikwerk während der Pandemie. Und sie haben auch schöne Kollaborationen manchmal mit anderen, wie zum Beispiel mit Yannis Oduah. Das wäre auch noch ein Klimalied, das so in den Reigen passen würde, in den vorhin erwähnten. Und sie haben auf dem Kali Roots Rhythm von Kali P mitgemacht. Es war einer der bekanntesten Rhythms eigentlich der 2020er Jahre bisher, der auch sehr groß angelegt war, also wo es auch sehr viele Artists gab. Es ist so in zwei Portionen erschienen und da haben sie mit der amerikanischen Gruppe Ayatara kooperiert und haben sich eines ihrer Lieblingsthemen, nämlich Migration und Weltoffenheit, vorgeknöpft, nämlich mit No Boundaries, was wir gerade hörten. Und sie unterstützen zahlreiche NGOs bei ihrer Arbeit und tun das auch, indem sie über sie singen, zum Beispiel bei SOS Mediterranee. Hier sind Dub Inc. and Friends und da hören wir zum Beispiel die Stimme von Natalie Rice und viele anderen, die sich mit dem Stranden im Mittelmeer beschäftigen, mit den Boat People. Hier ist A Travers les Vagues, Dub Inc. zu sehen beim Uprising Festival in der Slowakei am 27. bis 29. August.

0: Hempress Sativa hat mittlerweile viele italienische Freunde, und zwar zum Beispiel
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0: Den Dub-Beatmaker Paolo Baldini aus Poderone bei Venedig und zum Beispiel auch Forelock, einen Ruggamuffin-Künstler, einen sehr guten und Mellow Mood, und mit denen jetzt zusammen der Track Inner Jamaica Part 2, Hempress

0: Hampro Sativa mit der italienischen Gruppe Mellow Mood und zusammen mit For a Lock, bekannt von For a Lock und Arawak. Und die haben meiner Erinnerung nach nigerianische Wurzeln und leben in Italien. So, und das Uprising Festival hat Hampro Sativa mal nicht nur mit Sound System und mit dem Beatmaker, also mit Paolo Baldini, sondern sogar mit einer ganzen Band, mit den Ankonka Rebels. So war sie auch schon auf manchen Veranstaltungen. So habe ich sie auch mal beim Overjam Open Air gesehen. Große Festivals haben so immer vor ihr ein bisschen zurückgeschreckt, habe ich den Eindruck. Also Summer Jam, Ruhe Reggae, da hat man sie jetzt nicht gesehen. Aber ich glaube, auf dem Rototom, da war sie durchaus schon vertreten. Also kommt drauf an, nicht jeder bookt sie. Aber jedenfalls zum Uprising, da kommt sie und bringt ihre Band mit. Und man hat sie ja hier beim Reggaeville Easter Special erleben können, jetzt auch im Frühjahr. Und die hat schon ihre Fanbase. Obwohl das mitunter, kann man sagen, das sind gar nicht so viele wiedererkennbare Songs. Es halt dieses Boom war da, da, da, da, deng. Dann die Fuji-La-Hymne von den Fugees, die sie adaptiert hat. Und noch zwei, drei Songs, aber es ist jetzt gar nicht so das üppige Repertoire, wo man sagen könnte, hey, die zündet hier Hit nach Hit. Aber wie auch immer, sie kommt schon an. Und das, obwohl sie da recht minimalistisch auftritt, so von der Gestik her immer so dieselben Bewegungen macht. Und was ihr ein großes Anliegen ist, das ist, das Zeug auf Vinyl rauszubringen. Und was ihr auch ein großes Anliegen ist, das ist Afrika, die Mode Afrikas, der Spirit dort, die Unterdrückung, die neokolonialen Züge, beispielsweise auch durch Chinas Bauprojekte und Ausbeutung dort und so weiter. Und sie hat viele Reisen dorthin unternommen, im Unterschied zu Janine, sich allerdings nicht in Afrika häuslich niedergelassen. Ja, das Line-Up ist immer so die eine Sache, das Gelände und die Spielregeln auf einem Festival die andere. Darüber habe ich mit Sveto gesprochen aus dem Veranstalterteam des Uprising in der Slowakei. Blicken wir mal ein bisschen über die Grenze nach Bratislava.
1: And as you said, there is a lake. Is it possible to swim in that lake?
2: Yeah, of course.
1: Is it forbidden?
2: No. You can swim. It's not like in Summer Jam, you can only watch it, but you can swim. There's a wakeboard place on the lake where you can rent the wakeboard and do a circle. 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And I think this year they are I wasn't there this summer yet, but they were planning to do this, the floating castle and jumping thing on the lake. So I guess this would be on the festival this year too.
0: Einiges ist da auf dem Wasser möglich, an dem Fluss, an dem dieses Festival an dem Stadtrand von Bratislava gelegen ist, und anders als bei anderen Festivals, wo man das nur anschauen kann, zum Beispiel am Fühlinger See in Köln, aber nicht mit dem Körper rein darf. Da kann man sogar wakeboarden. Nicht alles allerdings ist erlaubt, denn das würde die Sicherheit gefährden beim Ablauf einer so großen Veranstaltung. Ich wollte auch mal wissen, wie es denn so mit dem Konzept des Festivals sich im Laufe der letzten Jahre entwickelt hat. Wir wissen, dass das allgemein in der Konzertszene durch Inflation und die Lücke der drei Pandemiejahre schwierig ist, aber auch durch ein verändertes Musikhörverhalten und durch einen Wechsel der Generationen.
1: We see the target groups have become very different. We have on Summer Jam today, I mean, I was there this year and I was there in 2020, 23, 24, and also before Corona. And when I compare the last 10 years, I would say that the audience has become younger. It's mainly a target group who comes once or twice, and then they will never come. So very young people just finishing school who want to have party. Well, then you have these festivals like...
2: Because it's hard to attract the young crowd now, for especially for reggae music. I mean, you will not get a young crowd for reggae music nowadays. So I see what they're doing, and I can understand why they do it. Because even with the structure of the lineup, because I see they also mix it with a lot of local, I guess, hip hop acts. I don't know all the names, but I guess it's not a reggae act.
1: It's a thing in between hip hop and pop.
2: Yeah. Well, I can understand why they do it.
1: I would say it's mainstream, which sells day tickets. They have tickets for the Friday, for the Saturday, for the Sunday, and then you get an audience who doesn't go on the camping.
2: Mm-hmm. Well, yeah, with the size of the festival like Summer Jam is, and with the interest in reggae which is there nowadays, I would say it's a global problem there's no young generation interested in reggae music at all. I mean, we are from a small country where reggae scene is like no longer existing, I would say. Or maybe I'm just too skeptic, but it used to be much, much different like 20 years ago when we started with the festival. 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It's only like they're the same old cats that used to be there 20 years. 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Like it's very hard to like attract people for reggae music nowadays, and especially the young crowd, because it's I guess we need some new cool hype artists in that will

0: I would not like sell it or tell anyone that this is a reggae festival, because it's basically it's not. It's a multi-genre festival, very reggae and urban music oriented.
1: Mm-hmm. Mm-hmm. And how did it start? Can you remember? Were you part of the crew when it began?
0: Yeah, I'm one of the two founders which are still active. I guess if we are no longer involved, the festival would not be the same, of course, because you know, if we have to look on the marketing side of it and on the business side of it, I guess if there is someone whose job is to sell tickets and attract people, the lineup would not be the same as it is now. So it would definitely not be the same.
1: That's the thing. Match. I mean, but how did you start? I mean, I can tell you next week we have the Reggae Jam in a small town of 5,000.
2: Ja, so ist das mit den Festivals irgendwie. Sie werden gegründet, dann wachsen sie und dann schrumpfen sie irgendwann. Er sagte uns, es gibt praktisch keine so wirkliche Szene mehr. Das hat stark nachgelassen in seinem Land, in der Slowakei. Ist ja auch ein kleines Land, kommt dazu. Man ist dann auch auf die Internationalität angewiesen. Aber man wäre generell im Reggae weltweit auf zugkräftige Namen angewiesen, die ein jüngeres Publikum ziehen könnten, die sozusagen mit Starkult überstrahlen würden und die die eben den Ticketverkauf auslösen würden, den Vorverkauf. Und das ist schwieriger geworden, weil es da einfach immer noch die Gründergeneration ist von Artists und die zieht eben auch immer wieder die gleiche Altersgruppe eigentlich an von Publikum. Seine Ansicht, ich kann das jetzt aus der Erfahrung der Festivals, die ich besucht habe, nicht ganz teilen. Ich habe ihm auch beschrieben, dass es ja so eine Mischung aus Mainstream-Rap, nationalen Mainstream-Rap vor allem, und Reggae auf zum Beispiel dem Summer Jam gibt und dass man damit so Tagestickets verkauft, also wo Leute eben gezielt einen bestimmten Act auf dem Lineup sehen wollen und vielleicht noch zufällig was vom Rest der Veranstaltung mit aufschnappen, allerdings nicht dort zelten und entsprechend auch relativ wenig investieren für ihren Aufenthalt dort. Und er sagt, naja, klar, es ist so, mit dieser Mischung haben sie auch angefangen beim Uprising Festival. Und das erstaunt ihn, dass zum Summer Jam auch tatsächlich jüngere Leute hauptsächlich kämen, denn das ist dem Trend gegenläufig. Und wenn es ihn nicht gäbe als einen, der sein Festival mitgegründet hat, dann wäre das längst nicht mehr dasselbe. Dann wäre das auch schon line-up-technisch glatter gebügelt worden und würde weniger eben von diesem ursprünglichen Reggae enthalten. So, jetzt kommen ein paar purere Sachen, die sie buchen. Da hören wir gerade hier schon das Instrumental von Reggae Roast.

Und jetzt mit Vocals zusammen Reggae Roast mit Ruben da Silva. Und im Anschluss dann Kongo Natty und jemanden, mit dem sie tatsächlich touren, die Reggae Roast, habe ich jetzt in der Kombination, allerdings nicht auf Platte, ist Horseman, aber Horseman hören wir als Gast bei Holly Cook auf einer älteren Aufnahme. Und dann habe ich noch was ausgegraben von Hempress Sativa aus dem Jahr 2013. Diese Tracks jetzt hintereinander.

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0: Und das war der Nachtclub mit Selector Hi-Fi und mit der Vorschau auf das Uprising Festival in Bratislava. Eine Künstlerin, die ich vorhin mit einem Instrumental gespielt habe, wo ich aber gesagt habe, sie ist Teil der Female Representation, ist UC, die wir gleich noch mit Monstra Vibes und Saffron Step aus ihrem aktuellen Album hören. Und gerade verklungen Hempress Sativa mit einem frühen Stück ihrer Karriere. 2013 ist auch dieser Song von ihr erschienen, Children of the Emperor. Danach auch schon ein bisschen älter ihre Adaptation des Fugees-Titels Ulalala, Fugila und ein aktuellerer von ihr, Scheme. Kommt gut durch diese Nacht.
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Zum heutigen Samstagprogramm von Radio Z begrüßt euch recht herzlich der Ingo. Wir beginnen mit einer Stunde Chocolate City, dem wöchentlichen Magazin für Soul, Funk, Jazz, Disco. Und heute liegt der Schwerpunkt auf Soul der späten 60er und Anfang der 70er Jahre. Viel Spaß wünscht euch der Ingo.

The Fifth Dimension. Drei Stücke von dieser Spät-60er, Anfang-70er Gruppe. Wir haben gehört zuletzt California Soul, Up, Up and Away und Stoned Soul Picnic als ersten Track. Und dieses Stoned Soul Picnic ist im Original von einer gewissen Laura Nyro. Laura Nyro habe ich immer eher in die Folk-Ecke gesteckt und ja, ist mir irgendwie durchgerutscht in all den Jahrzehnten Soul-Musik hören. Aber jetzt habe ich sie entdeckt und finde die Schallplatten von ihr recht interessant, wenn auch teilweise ungewöhnlich. Aber wir werden jetzt ein bisschen ins Werk von Laura Nyro hören. Sie ist geboren in New York in der Bronx im Oktober 1947 und leider zu früh verstorben am 8. April 1997. Sie hat angefangen, an der High School Musik zu machen. Sie hat Klavier gelernt, sie hat in New York an Straßenecken gesungen, allein oder mit Kollegen, und recht schnell wurde die Szene in New York auf sie aufmerksam, unter anderem die Produzenten David Geffen und Clive Davis, die sie unterstützt haben und dafür gesorgt haben, dass sie Schallplatten aufnehmen konnte, zum Teil mit den damals besten Studiomusikern, die New York zu bieten hatte. Und wir hören aus dem Album Eli and the 13th Confession den Track Lucky. Und ich werde jetzt einfach ein paar Stücke spielen, damit ihr euch reinfühlen könnt in das Werk von Laura Nyro. Wir haben außerdem eine Scheibe vorliegen, die heißt Gonna Take a Miracle. Und die hat Laura Nyro zusammen mit LaBelle eingespielt. Und LaBelle waren in den Mitte 70er, späte 70ern dann eigenständiges Trio und recht erfolgreich. Patti LaBelle, Sarah Dash und den dritten Namen, den habe ich jetzt gerade nicht parat. Auf jeden Fall ein Trio, das zusammen mit Laura Nyro ein schönes Soul-Album eingespielt hat. Also, jetzt gibt's nacheinander Stücke von Laura Nyro. Wie gesagt, Neuentdeckung von mir und wunderschön, wie ich finde, die Musik.

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Ihr hört Radio Z, ihr hört Chocolate City. Soeben ein großes Laura Nero Special. Ich habe Stücke gespielt von ihrem ersten oder vom zweiten Album Eli and the 13th Confession und von der Zusammenarbeit mit dem Trio Labelle Gonna Take a Miracle. Ich sage euch kurz, was wir gehört haben. Wir haben angefangen mit Lucky von Laura Nero, Met Him on Sunday zusammen mit Labelle, Poverty Train, Monkey Time, Dancing in the Street wieder zusammen mit Labelle, Eli's Coming, Laura Nero, Jimmy Mac zusammen mit Labelle und zum Schluss jetzt Don't Soul Picnic im Original von Laura Nero. Und damit haben wir die heutige Sendung begonnen, allerdings in der Version der Fifth Dimension. Und von denen will ich jetzt noch zwei, drei Stücke spielen. Ausnehmend schön produzierte Platten, 60 Soul, mehrstimmiger Gesang. Wunderbar zu hören und wir wollen das Stück Feeling Alright auflegen. The Fifth Dimension.

So, das war jetzt The Fifth Dimension mit Feeling Alright, Loves, Lines, Angel and Rhymes. Die Dimension 5, zuletzt ein A Cappella-Stück. Ja, das war's fast schon wieder. Eine Stunde Chocolate City hier bei Radio Z. Ist bald vorbei. Wir wollen noch reinhören in ein wunderbares Album von Dusty Springfield. Das heißt Dusty in Memphis. Und Dusty Springfield, die ja Engländerin ist, ist nach Amerika gegangen und hat in Memphis mit den ganzen Musikern und Produzenten von Aretha Franklin ein wunderschönes Album aufgenommen, Dusty in Memphis, und wir hören daraus Son of a Preacher Man.

So, das war jetzt zum Schluss unserer heutigen Stunde Chocolate City die großartige Nina Simone mit ihrer Interpretation von Ooh Child. Ja, ich hoffe, ihr konntet mit dieser geballten Stunde Soul was anfangen. Und jetzt bleibt mir nur noch, euch ein schönes Wochenende zu wünschen. Bleibt hier auf Radio Z, hier in den nächsten 2 Stunden die Sprechstunde mit Dr. Best, Limbo Rhythm. Ciao, macht's gut, sagt der Ingo.

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1: 2 Stunden Limbo Rhythm auf Radio Z. Und dazu begrüßt euch heute der Dr. Best. Und wir starten in die Sendung mit Soul im unteren Drehzahlbereich. Den Anfang machen Pratt and Moody mit ihrer Single Hard Way to Live, die sie bei Timian Records rausgebracht haben. Und wir hören die B-Seite der Single mit dem Titel You Bring Me Joy. Danach checken wir gleich mal rein in 2 Alben, die ich ziemlich cool finde und die ich hiermit unbedingt empfehlen möchte. Das erste stammt von The Womack Sisters. Die 3 Schwestern aus Los Angeles veröffentlichen Mitte August ihr selbstbetiteltes Debütalbum bei Deptone Records. Und wir hören vorab schon mal rein. Chauffeur nennt sich die erste Single-Auskopplung. Außerdem sehr empfehlenswert, wie ich finde, das neue Album Soul Woman von Michelle David and the True Tones, das im Februar bei Record Kicks rauskam. Und hier fiel meine Wahl auf den Titel Seasons. 2 Stunden Limbo Rhythm auf Radio Z. Ich wünsche euch dazu viel Spaß.

Thrilled by the Lie, so nennt sich diese Single hier von The Tips, erschienen auf dem Mailänder Label Record Kicks. Zuvor hatten wir die österreichische Band Sladek gehört. Aus ihrer aktuellen EP Things Gotta Change, Remixes and Reworks habe ich den Titel Weight of the World in der Remix-Version von den Winston Brothers gespielt.

Eine kleine musikalische Zeitreise war das jetzt ins Jahr 1992. Das war J&D mit Le Style Nouveau. Eine Co-op mit dem französischen Hip-Hop-Producer Jimmy J. Zu finden auf der Compilation Casa Souk, die kürzlich bei Heavenly Sweetness rauskam und die sich dem Sound des Labels The Click Communication widmet. Das war ein kleines Plattenlabel, beheimatet auf der Insel La Réunion im Indischen Ozean und das von 1987 bis 1998 aktiv war. Die beiden Tracks zuvor, das waren zuerst Leto and the Motion Orchestra mit dem Titel Searching for Peace aus dem nagelneuen Album Here Tomorrow, erschienen bei Bathurst Music. Danach kam Ruby Wood mit ihrer Single This Thing Called Life und die kam auf First Word Records raus.

Okay, und wie geht's weiter? Wo geht's lang? Genau. Zuerst mit einem Release aus dem Hause Wawa 45s. On Other Dreams London nennt sich die neueste EP von dem englischen Musiker Ike. Und wir hören daraus gleich den Titel Resort Genie. Und anschließend hören wir dann noch eine neue Single auf Leshare Recordings. Die stammt von 1176 und nennt sich Someone's Always There.

Ihr hört die Sendung Limbo Rhythm auf Radio Z, heute mit Dr. Best. Und wir kommen als nächstes zu einer Compilation mit dem Titel Hopes and Dreams Volume 1, zusammengestellt von Tobias Kiermeier und veröffentlicht auf seinem eigenen Label Tramp Records. Der Untertitel verrät uns gleich, worum es hier geht. Rare and Unreleased Psych Soul Nuggets from the 1970s steht auf dem Cover. 13 wahre Perlen aus seiner Plattensammlung hat der Labelboss hier mal wieder ausgewählt. Und 2 Stücke aus dieser Compilation habe ich mal ausgewählt. Wir hören daraus zuerst die Band Easy mit dem Track Amy aus dem Jahr 1974 und danach Godspeed mit dem Titel By the Sea.

So, Run Logan Run hören wir hier mit dem Titel Exists Better Not Bitter aus seiner neuen EP An Ear in the Place of a Mouth. Zuvor lief die neue LP von Web Web, die im April auf Compost Records rauskam. Wie der Albumtitel Cover Cover verrät, geht's hier um Coverversionen und ich habe daraus das Stück Big Schlepp gespielt und das stammt im Original von The Dave Pike Set aus dem Jahr 1971. Als nächstes auf dem Plattenteller die neueste 7-Inch-Single der australischen Combo Let Your Hair Down mit dem Titel Pingu's Anthem, ein Release auf College of Knowledge Records. Ach, und wenn ich schon gerade dabei bin, verrate ich euch auch gleich noch die nächsten beiden Tracks, die bereits ungeduldig auf der Startrampe warten. Zuerst die Band Ovelo Dreamhouse mit dem Track Okra for Bilali aus ihrem selbstbetitelten Album, erschienen bei Hope Street Recordings. Und im Anschluss dann noch Ezra Collective mit ihrer aktuellen Single Only Love, erschienen bei Partisan Records.

0: Okay.
1: Yes, yeah.

einfach wunderschöne Musik, wie ich finde. Asleep a Dream nennt sich dieses Stück und es stammt von Scrimshire. Aus seinem nagelneuen Album Bring Our Light to Every Corner, erschienen auf seinem eigenen Label Albert's Favorites.

ebenso großartig geht's jetzt weiter mit The New Royals, eine vierköpfige Band aus L.A., über die ich vor circa 3 Jahren zufällig gestolpert bin, als sie ihre 7-Inch-Single Today veröffentlicht haben. Und zum Glück habe ich damals auch gleich zugeschlagen, denn die 200 Exemplare waren natürlich ruckzuck vergriffen. Hier kommen Einflüsse aus Folkrock, Jazz, Funk, Soul und Hip-Hop zusammen. Today von The New Royals ist eine Hommage an den gleichnamigen Track von Tom Scott and the California Dreamers von 1967, der 1992 dann auch von Pete Rock and CL Smooth in ihrem Track They Reminisce Over You gesampelt wurde. Die Ursprungsversion stammt aber von Jefferson Airplane aus dem Jahr 1967.

Ein tonnenschweres Hammond-Funk-Monster hier von der Band The Flying Heads. Bust Up nennt sich dieser Track und ist die B-Seite der 7-Inch-Single Traffic Light, ein Release auf Atta Records. Zuvor lief die Single Vitamin C von Calibro 35, eine Coverversion des gleichnamigen Klassikers der Kölner Krautrock-Band Can von 1972. Die Coverversion von Calibro 35 kam kürzlich im 7-Inch-Format bei Record Kicks raus.

Auch die nächsten beiden Tracks drehen sich um das Thema Funk und setzen so ziemlich jeden Dancefloor auf Anhieb in Brand. Zuerst hören wir Six Toys featuring Connie Lush mit Paint the Tune und danach ein bisher unveröffentlichtes DJ-Mashup von Basement Freaks, mit dem er den Sound von James Brown und Dead Press unter einen Hut bringt.

So, jetzt kommen wir erstmal wieder runter von dem ganzen Partyalarm. Jay Dynamite geht mit seiner Single Re-Education die Sache wesentlich entspannter und jazziger an. Erschienen ist die Single Re-Education von Jay Dynamite bei Mighty Eye Records.

Jay Dynamite hören wir hier mit seiner Single Re-Education, wie erwähnt erschienen bei Mighty Eye Records. Als nächstes komme ich nochmal zurück zum Label von Tobias Kiermaier. Auf Tramp Records veröffentlicht er fast ausschließlich Reissues und beweist dabei immer wieder aufs Neue ein gutes Händchen bei der Musikauswahl. Für Ende 2026 ist bereits ein neuer Teil aus der Compilation-Reihe Movements angekündigt. Volume 13 wird es dann sein. Ein guter Anlass, auch mal wieder in den 12. Teil der Movements Compilation reinzuhören, die vor ca. 2 Jahren rauskam. 2 Tracks habe ich mal für euch ausgewählt. Wir hören daraus zuerst The Rippers mit Honesty und danach Gus Brendel mit Sex on the Rocks.

Soweit mal ein kleiner Eindruck aus der Compilation Movements Volume 12. Wir bleiben beim Label Tramp Records und kommen zu einer brandneuen Compilation, die am 24. Juli veröffentlicht wird. Can You Feel It Volume 5 dreht sich um Modern Soul, Disco und Boogie aus den Jahren 1977 bis 88. Und da ich so Feuer und Flamme bin, gibt's jetzt auch gleich 4 Tracks daraus zu hören. Zuerst Pizzas mit Rock, Rock Your Body. Danach die King Perkoff Band mit When You Live in Marin. Track Nummer 3 kommt von Avatar und nennt sich Been Thinking About You. Und zu guter Letzt hören wir dann noch The Shake and Bake Band mit Starflight Disco Number 1.

Leute, der Disco Train steuert aufs Ende der Sendung zu und wir wechseln nochmal rüber von der Disco auf die Soul-Schiene. Weiter geht's mit Moses Boyd und seiner Single Say Yeah, ein Release auf Exodus Records. Dann hören wir natürlich auch nochmal rein ins selbstbetitelte Debütalbum der Womack Sisters, das am Anfang der Sendung schon mal lief und das Mitte August bei Deptorn Records erscheinen wird. Diesmal hören wir daraus den Titel If I Let You. Und der Abschlusstrack meiner heutigen Sendung kommt dann von den Ships of the Pharaohs und nennt sich Sun is Rising. Erschienen als Single bei First Word Records. Die komplette Tracklist zur heutigen Ausgabe von Limbo Rhythm findet ihr auf unserer Website radio-z.net. Ich wünsche euch noch ein schönes Wochenende. Ciao, adios und goodbye, sagt der Dr. Best.

Herzlich willkommen zu 2 Stunden Represent hier auf der 95,8 MHz bei Radio Z in Nürnberg, die Hip-Hop-Radio-Show jeden Samstag von 17 bis 19 Uhr. Genau, heute am dritten Samstag wieder der Peter S. und me, myself and I, der Chillmatic oder DJ Chillmatic. Genau, heute gibt es wieder 2 Stunden pur Vinyl-Set. Ich würde sagen, wahrscheinlich sehr 90s Boom-Bap-lastig. Bei mir wird es so ein bisschen auch 90s, ein bisschen artverwandtes Zeug, ein paar Edits und so. Und der PDS fängt jetzt hier an aufzulegen. Also bleibt dran, dreht die Radios auf, wo immer ihr seid. Und danke fürs Einschalten und viel Spaß beim Zuhören auf jeden Fall.

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So, das war's mit der ersten Stunde Represent hier. Schöner Sound von Peter S. Hier zum Schluss Edo G, letztes Album. Genau, hier gerade im Hintergrund Carle Maestro. Habe ich richtig, ne? Genau, ich habe die Platte bloß gerade gesehen. Kam, glaube ich, bei Chakata raus sogar. Schöner Beatmaker auf jeden Fall. Genau, und ja, was habe ich so gehört? Blabber mal auf, Arrested Development, Elder Sensei, Medici Spinner, irgendein Rockus Kram, so alte Sachen, neue Sachen, coole Sachen. So, und jetzt lege ich noch eine Stunde 45s auf. Genau. Ja, wird ein bisschen anders, aber auch cool. So, viel Spaß beim weiteren Zuhören auf der 95,8 MHz bei Represent.

So, das war's jetzt mit 2 Stunden Represent. Noch eine Stunde Set von mir. Edits, allmögliches. Ja, it's Saturday und hier geht's jetzt weiter mit dem Rasterschock auf der 95,8 MHz.

Hallo zur neuen Ausgabe von Zugabe, dem Live-Magazin auf der 95,8 bei eurem Lieblingssender bei Radio Z. Im Studio 1 begrüßt euch zwischen 16 und 18 Uhr nun der Robert. Einen Live-Mitschnitt habe ich für euch heute im Programm und der ist aus dem Jahr 2007. 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

Wie jeden dritten Samstag des Monats heißt euch heute Christel herzlich willkommen zum Rasterschock. Ich habe jetzt die traurige Aufgabe, euch mitzuteilen, dass der Phantom-Motor verstorben ist. Den habt ihr gerade gehört mit Raster God Soul. 3 Wochen vor seinem 50. Geburtstag ist er mit Herzproblemen ins Krankenhaus gekommen und verstorben. Und das trifft mich jetzt schon ein bisschen. Wir waren nämlich mal Gäste vom Phantom beim Chiemsee. Und das war ein sehr schönes Wochenende. Bei uns im Rasterschock geht es jetzt erstmal rutzig los. Dann gibt es ein paar Love-Songs und zum Abschluss noch Dancehall. Der Jill ist leider heute wieder nicht mit dabei. Aber dafür gibt es 2 Stunden Rasterschock mit dem Jill im August. Bei uns geht's los mit dem Delano und This Is Life und dem Album von der Kashan, nennt sich Here Comes Kashan. Da gibt's einmal den Song People Heart, dann Changes featuring den Youngster und Born Leader und im Anschluss hören wir dann noch die Nia Leon mit Overcome.

Heute gibt's den Birthday Bash vom Herbalist im Z-Bau bei Tsunami Sound System, dem als Gäste DJ Mau und MC Rido zu Besuch. Wird sicher ein lustiger Abend. Bei uns geht's weiter mit drei Songs vom Aimaru Tafari. Der erste ist zusammen mit Ai Wen und Johan Marley, nennt sich Guardian. Und dann die Songs Country Grung und Anguish.

Water hat sich der Song genannt, den ihr gerade gehört habt. Der war von Eifer Kusch, featuring Jay Ritten und Addis Records. Kommt von einer EP, nennt sich Immigrants. Von der hören wir auch gleich noch zwei andere Songs. Einmal Third Eye mit dem Meliko und einmal Last of a Dying Breed mit Turbulence. Beide Male auch mit Addis Records. Davor haben wir noch gehört DJ9 mit Shakaline und Big and Serious.

0: Das waren jetzt, wie gesagt, drei Songs von der EP Immigrants von Alpha Kush. Bei uns geht's weiter mit der EP Bam vom Case und Loud City. Da gibt's einmal den Song By Any Means featuring Jesse Royal, dann noch Shine und Early Night.
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Falls euch die Songansagen ein bisschen zu schnell waren vorhin, die Playlist gibt's wie immer auf Facebook bei Crystal van de Rastershop.

Wir sind jetzt bei den Love Songs angekommen. Gerade habt ihr gehört Dream of You von der Kay und dem Lamar Riff Ruff Brown. Weiter geht's mit Keith on Tex und Perhaps, Perhaps, Perhaps. Dann hören wir Risk It All von Sanchez, So Easy to Fall in Love von der Sugar und dann den Dwayne Stevenson mit Weekend Duo.

Den Dwayne Stevenson könnt ihr live hören bei Reggae in Wolf am 31. Juli. Da werden an dem Freitag auch noch Dub a la Pub und die Trisha sein. Und am 1. August sind dann dort der Anthony Locks, der Maccabee und der Pressure Basspipe. Um euch einen kleinen Festival-Vorgeschmack zu bieten, gibt's jetzt den Dwayne Stevenson nochmal mit dem Song Last Thing on My Mind, gefolgt von dem Song Ciao von Thierry and the Backyard Embassy. Und dann gibt's für die restliche Sendung Dancehall. Anfangen werden wir mit dem Whining Plan Rhythm. Da gibt's einmal Ricky T und Beanie Man mit Bented. Dann Lolani mit Life Sweet und den General Degree mit She Love Me Wine. Dann haben wir den Brawling Rhythm. Einmal gibt's den Song Winner von Busy Signal. Dann TikTok vom Left Side und We von Sprugger Benz and Luger Man. Dann machen wir weiter mit dem Internal Wave Rhythm. Da haben wir einmal den Chex mit Bad Girl, Khan Khan mit My Ambition und den Jamal mit Rich Out.

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1: Nach dem Eternal Wave Rhythm gab's bei uns jetzt den Song Back It Up Part 2 mit Beanie Man. Den könnt ihr beim Reggae-Gel sehen. Am 31. Juli wird er dort sein. Am 30. Juli ist der Anthony B da. Und am 1. August zum Beispiel der Christopher Martin. Außerdem haben wir gehört den Tommy Lee Sparta mit Step, den Tommy Lee Sparta mit der Lift Up. Und zum Abschluss gibt's bei uns auch nochmal den Tommy Lee Sparta mit Tomorrow's a Better Day. Bei uns gibt's nächste Woche den D-Man im Rastershock. Big Ups, schöne Grüße an all meine Rastershock-Jungs. Die sind fleißig für euch unterwegs. Der Philipp wird zum Reggae-Jam fahren. Da gibt's Taurus, Riley, T.O.K. und Inner Circle und ganz viele Ladies. Bringt er sicher ganz viele Interviews mit zurück. Und der Jill ist auch unterwegs und wird, wie gesagt, im August 2 Stunden Rastershock für euch machen. Ich wünsche euch noch ein schönes Wochenende. Vielen Dank fürs Zuhören. Ciao, sagt ihr.

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2: Liebe Zuhörer, wir hören Radio Z auf 95,8 MHz. Momentan ist die türkischsprachige Sendung Özgür Radio auf Sendung. Wir werden von jetzt an bis 16 Uhr mit Ihnen zusammen sein. Und viel Spaß beim Zuhören. Unsere Telefonnummer ist 4500, 3x6, 4500, 6, 6 nochmal 6. 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

Liebe Zuhörerinnen und Zuhörer, Sie haben 2 Stunden lang türkischsprachige Sendung Özgür Radio auf 95,8 MHz beim Radio Z gehört. Dieses Programm wurde von Ali und Bürgel produziert und gesendet. Wir wünschen euch eine wunderschöne Woche. Tschüss, bis zum nächsten Woche. 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

0: Hallo zur neuen Ausgabe von Zugabe, dem Live-Magazin auf der 95,8 bei eurem Lieblingssender bei Radio Z. Im Studio 1 begrüßt euch zwischen 16 und 18 Uhr nun der Robert. Einen Live-Mitschnitt habe ich für euch heute im Programm und der ist aus dem Jahr 2007 und wurde doch tatsächlich in Nürnberg aufgenommen. Zu hören gibt's heute 2 Stunden Brandos, aufgenommen im Oktober 2007 im Festsaal im damaligen K4, Excom, heute Künstlerhaus. Ein paar Lieder von dieser Doppel-LP wurden übrigens auch in Bonn aufgenommen. Das sind aber nur 5, das wollen wir heute einmal unter den Tisch kehren. Und ich präsentiere euch heute einen Live-Mitschnitt aus Nürnberg mit Brandos für die nächsten 2 Stunden. Los geht's!
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6: Genau, auf der 95,8 sind wir. Wir hören zurzeit die Zugabe und es läuft ein Live-Mitschnitt der Band Brandos, aufgenommen im Oktober 2007 im Festsaal im damaligen K4. Ein paar Stücke wurden auch in Bonn aufgenommen. Bevor ich nun wieder zurückschalte in den Festsaal, gibt es noch die Hinweise auf die folgenden Sendungen. Zwischen 18 und 20 Uhr gibt es die Strafzeit, zwischen 20 und 22 Uhr gibt es Rock in Black, danach gibt es 2 Stunden Tinnitus und das Programm von Radio Z wird mit 2 Stunden Nachtschicht beendet. Fürs Zuhören bedankt sich jetzt schon mal der Robert und viel Spaß mit der nächsten Stunde Brandos, aufgenommen im Festsaal in Nürnberg.

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Dankeschön, Last Tambourine.

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0: Und Sie werden das erleben.
1: Sehr gerne.

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0: Ja, und ganz herzlich begrüßt euch zur gewohnten Stunde wieder der Hans mit 2 Stunden Grüßen und Musik. Und los geht's gleich mit Hallo, mein Neffe, und der Neffe ist Sonny Boy. Ich bin's, Tante Geli. Ich möchte ein Lied von Roger Cicero, Frauen regieren die Welt, und das erfüllen wir dann auch gleich zum Eingang der heutigen Sendung. Und der nächste Gruß lautet wie folgendermaßen: Ich bin der Dean und möchte meine Jungs vom Haus C grüßen, den Alberganzer Hausarbeiter, Blairim auch von meiner Station, die Hausarbeiter. Ich hoffe, Ramsi, dass du das nicht mehr hörst, dass du nicht mehr drin bist und mittlerweile auch entlassen worden bist, mein Freund. Und an alle anderen, die noch drin sind: Ihr habt es bald alle geschafft und dann sehen wir uns alle in Freiheit wieder. Gott beschütze euch. Vergesst das nicht. Er ist immer da und gibt die Hoffnung nicht auf. Wir schaffen alle. Und bitte schöne Grüße an Herrn Pfarrer Vogt. Richtet das bitte an ihn aus, Jungs, dass ich endlich bei meiner Familie und Tochter bin. Und das ist jetzt für dich, Francesco, mal ein gutes italienisches Lied von Gigi Finizio. Und bevor das kommt, gibt es allerdings noch einen kleinen Gruß von unserem Anrufbeantworter.
1: Hallo Jonas, Baby. Ich hoffe, dass die Sendung heute im Radio kommt. Ich möchte dir zu unserem 2. Jahrestag gratulieren. Ich liebe dich sehr und bin stolz auf uns und unsere Liebe. Wir haben zusammen schöne und schwere Zeiten erlebt, aber wir haben nie aufgegeben. Ich hoffe, dass das immer so bleibt. Mir geht es soweit gut. Diese Woche war die Arbeit sehr stressig und ich hatte keinen freien Tag. Deshalb bin ich sehr müde. Es tut mir leid, dass ich dir momentan nicht viele Briefe schreibe. Ich bin ein bisschen mit allem überfordert. Bitte vergiss nie, ich denke jeden Tag und jede Sekunde an dich. Ich vermisse dich sehr und ich freue mich schon, dich morgen wieder zu sehen. Schlaf gut, mein Schatz. Ich liebe dich.
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Oh, da haben wir ein bisschen mehr Musik von Gdefinitio runtergeladen als geplant. Aber es ist schön, das nochmal gehört zu haben. So, jetzt habe ich erstmal schöne Telefongrüße. Ganz liebe Grüße an den Francesco von Dylan, Celeste und Mama. Und dann habe ich auch, ich glaube, das ist Sonnenschein, der grüßen lässt, ganz herzliche Grüße an Sonny Boy. Sie sagt, sie liebt und sie vermisst ihn so sehr. Und es gibt eine gute Nachricht. Am Montag, 15.15 Uhr, ist Besuchstermin für den Sonny Boy. Wenn er nicht zuhört, richtet es ihm bitte aus. Und dann habe ich einen Wunsch, der tatsächlich leider aus irgendwelchen Gründen lange liegen geblieben ist. Hallo, mein Sohn, dein Papa wünscht dir alles Gute. Das Lied, das dann jetzt gleich kommt von Wolfgang Sauer, das geht an meinen Sohn Peter aus Nürnberg in der JVA. Ich liebe dich, mein Sohn. Ich wünsche ein Lied von Wolfgang Sauer, die schönen Zeiten der Erinnerung. Und heute spielen wir das. Und dann habe ich noch einen Gruß. Ich und Miriam möchten Tina grüßen in der JVA Nürnberg Frauenanstalt. Schatz, ich bin immer für dich da und freue mich schon auf den Besuch bei dir. Miriam ist auch immer für dich da. Wir machen drei Kreuze, wenn du wieder draußen bist. Lass den Kopf nicht hängen und bleib stark. Ich liebe dich, mein Schatz, wir zwei gegen den Rest der Welt. Du bist einfach das Beste, was mir je passiert ist in meinem Leben. Und dann gibt es einen Musikwunsch von Enkei und Julia und Miriam grüßen ganz herzlich. Aber jetzt erst einmal Wolfgang Sauer, endlich.

0: Hallo, da ist nochmal die Diane, die Mama vom Jonas. Ja, mein erster Anruf war leider nicht ganz so toll. Bisschen weinerlich, fast da wegen Jonas. Ich wollte mich jetzt nochmal kurz melden, dass du meine Stimme nochmal hörst. Es geht mir jetzt etwas besser. Ich habe heute leider nicht so einen ganz tollen Tag gehabt, aber es macht nichts. Ich möchte dir noch was, wieder mal einen Spruch sagen, das hatte ich auch vergessen. Wenn du das Gefühl hast, dass gerade alles auseinanderfällt, versuche ruhig zu bleiben. Es sortiert sich nur neu. Okay, in diesem Sinne nochmal schönen Sonntag, guten Startmorgen. Hab dich ganz arg lieb und hoffe, dich bald wieder zu sehen. Deine Mama. Danke, Radio Z-Team. Ciao.
1: Ja, hier ist Radio Z, hier ist die Strafzeit und jetzt habe ich einen Brief, der eigentlich bis zum 28.06. verlesen hätte sollen, aber ich habe ihn jetzt erst im Postfach gefunden. Irgendwie war der wahrscheinlich wieder ein bisschen länger unterwegs, aber trotzdem werde ich das jetzt verlesen, denn es ist wahrscheinlich trotz allem lieb gemeint und ernst gedacht. Der Kellerhausel aus dem Haus D sagt Danke und Tschüss an alle Hausarbeiter und Putzen sowie an alle anderen im Haus D, die noch paar Tage vor sich haben. Jede Zeit geht mal zu Ende. Kopf hoch und durchhalten. Zusätzlich Grüße an Carlo, alles Gute und viel Gesundheit und Glück. Jonas, man hört sich. Und es gibt einen zweiten privaten Teil. Danke, mein Schatz, dass du da bist, immer bei mir. Und mit mir bald ist unsere Familie vollständig. Ich liebe dich und unsere Kinder. Mia, Ines, Angelika. 12 Stunden und ich bin da. Ich liebe euch. Danke, euer Paul. Und dann gibt's, ja, leider, weil wir ja so viele andere Wünsche hier noch haben, nur einen Liedwunsch. Der ist aber in diesem Fall die eine oder keine. Und das alles war, wie gesagt, vom Paul. Und bevor der Musikwunsch kommt, gibt es noch einen Gruß von der Katrin. Mach dir keine Sorgen, die besten Dinge passieren, wenn man sie am wenigsten erwartet. Ich erwarte gerade ein Wunder und bete dafür, dass alles gut wird. Und einen Liedwunsch gibt es auch, der ist dann von Contra K und Liebe geht an alle, die es verdient haben. So, Musik.

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So, das nächste ist ein Brief vom Simon, der grüßt ein paar Leute in Haft. Grüße an Daniel im Bengelocher, Francesco, Malay, dann die Jungs in U-Haft, Domi, Goman, Pascal, Mero, Landi und seinen Cousin Ray. Sangre Mala, echtes Strada, häng in Knasthof mit mein Brother. Dann noch Grüße in die anderen Anstalten an Tatjana V. in Würzburg, Kevin H. in Kaisheim, mein Bruder Rico P. in Straubing und Eimann und Locher. Meine Brüder, es wäre nicht so, wie es ist, wäre es damals nicht gewesen, wie es war. Euer Simon, der Teufel. Und einen Liedwunsch können wir ihm erfüllen und einen Interpreten, den er sich wünscht, der kommt später auch noch in der Sendung dran. Da verrate ich jetzt nicht zu viel. Das nächste ist dann an Francesco. Hier ist Dylan. Ich wollte dir einfach sagen, dass ich an dich denke und hoffe, dass es dir den Umständen entsprechend gut geht. Bleib stark, Bruder, und gib niemals auf. Auch wenn die Zeit gerade schwer ist, sie geht vorbei. Wir freuen uns alle auf den Tag, an dem du wieder draußen bist. Pass gut auf dich auf und bleib gesund. Wir machen das gerne, diese Grüße für euch durchzusagen. Und da gibt es dann auch noch einen Musikwunsch von Haftbefehl. Und als Ende kommt natürlich viele Grüße von Dylan. Bleib stark, Bruder.

Ja, moin, der Justin ist hier. Ich würde mal den Aaron grüßen und sagen, dass es hoffentlich gut durchsteht und dass es sich auf jeden Fall noch überlegen soll, ob er rauskommt den Monat oder nächsten oder es doch noch lieber durchzieht. Ja, ganz schön komisch hier gegen das Nichts zu sprechen, aber ja, das wollte ich mal sagen. Natürlich soll ich noch einen Gruß von der Elaine auch noch mit sagen, aber die ist gerade arbeiten. Also dann, Servus, le.

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0: Die Strafzeit auf Radio Z. Das nächste kommt von der Melina. Sie schreibt, ich würde gerne meinen Mann Gregor von Haus C grüßen. Wir vermissen dich zu Hause so sehr. Ich zähle jetzt schon die Tage, bis du endlich frei bist und es dauert auch nicht mehr lange. Wir haben es bald geschafft. Nach dieser ganzen langen Zeit weiß ich einfach, dass wir alles zusammen schaffen werden, egal wie schwer es wird. Egal wie hoch die Mauern sind, sie können uns niemals trennen. Du bist der wichtigste Mensch für mich und ich bin so dankbar, dass ich dich habe. Bleib jetzt noch stark die restliche Zeit und denk immer daran, dass unser Sohn den besten und stärksten Papa auf der Welt hat. Er liebt dich über alles. Also, mein Babe, wir sehen uns bald wieder und bis dahin fühl dich ganz fest und ahnt von uns beiden. Ich liebe dich über alles, mein Mann, schreibt Melina. Und das nächste ist ein Brief in einer schönen, charaktervollen Handschrift. Ja, Radio Z, liebe Grüße von der Lisa aus der JVA Nürnberg an meine Knastschwestern in der JVA Nürnberg. Ganz besonders meine Vanessa, Jules und Jenny, die krassen Motherfucker. Lieb euch. Und da gibt es auch einen Liedwunsch dafür und den erfülle ich genauso. Ich habe, glaube ich, den Song von Ghost rausgesucht. Und davor gibt es noch was vom AB.
1: Eduard, mein Herz, ich und die Kinder, wir vermissen dich unendlich und lieben dich unendlich. Ich freue mich auf morgen. Bis dahin, in Liebe, dein Bublik.

0: So, da habe ich einen Brief. Hier ist die Julia, aka Jules. Und ich möchte meine Knatschschwestern grüßen. Lisa, du Blondie, Jenny und natürlich die allerkrasseste krasse Vanessa K. Ha, ihr Mäuse, habt euch in mein Herz geschlossen. Aufschluss mit uns gleicht einem Schullandheim. Lolz, wenn uns jemand sehen würde, Big Crass. Grüße gehen auch nach Würzburg raus, an den Andi K. und nach Amberg, an meinen Schatz Daniel K. Ich liebe und vermisse Tiana und dich übertrieben. Ihr zwei seid mein Leben. Auch diese Zeit vergeht irgendwann. Leute, haltet die Ohren steif und bleibt stabil. Ja, wir nehmen die Grüße und den Dank natürlich gerne und machen das alles natürlich wirklich für euch. Liebe und Grüße schickt Julia. Und einen Song von ihren Musikwünschen werden wir auf alle Fälle erfüllen, nämlich von Mark Morrison. Aber davor gibt es noch eine andere Mitteilung und die strapaziert gleich meine Fremdsprachenkenntnisse. Deswegen nehme ich das, was als deutsche Übersetzung danach kommt wahrscheinlich. Keine Sorge, die besten Dinge passieren, wenn man sie am wenigsten erwartet. Die Menschen machen einem zu dem, was man ist. Oder auch nicht, sagt Katrin. Erfahrung machen einen reifer oder härter. Was aus dem Kern tief in einem passiert, kann man jedoch selbst entscheiden. In Gedanken zu den Leuten, die gerade stark sein müssen. Danke, dass es noch Menschen gibt, die Herz und Loyalität haben. Da gibt es dann einen Song von Mr. Poetic und wir haben sehr, sehr viel auf dem Anrufbeantworter. Da schicke ich dann auch noch was durch. Und vor dem Anrufbeantworter gibt es noch einen Gruß an den Francesco. Jesse, Valentina, Lucio und Tanja sind zwar gerade in Italien, aber sie haben ihn nicht vergessen und sie grüßen ihn ganz, ganz herzlich.
1: Hallo Carlo, es war schön, dass wir dich diese Woche besuchen konnten und es hat uns richtig erfreut. Und jetzt kommt noch eine schöne Nachricht, weil wir dürfen dich nächste Woche am Mittwoch wieder besuchen. Das ist dann um 13.45 Uhr. Mach das Beste aus deiner Situation. Die Zeit wird vorübergehen. Bei uns zu Hause ist soweit alles okay. Wir grüßen dich und auch an dein Team von der Wohngemeinschaft und auch an Radio Z. Und vielen Dank, dass wir dir Grüße senden dürfen. Bis bald.

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1: Ja, hallo, hier ist Alex. Ja. Ich würde Grüße an Bombe geben vom Haus C. Ja. Ich grüße ihn hiermit und würde sagen, meine Therapie läuft ganz gut. Vielen Dank.
2: Ja, ihr hört Radio Z, ihr hört die Strafzeit, ihr hört eine Nachricht vom Anrufbeantworter. Da gebe ich jetzt nochmal die Nummer durch: 0911 4506275. 0911 4506275. Da könnt ihr zu jeder Tages- und Nachtzeit drauf sprechen, auch wenn sich das manchmal ein bisschen komisch anfühlen mag. Und weiter geht's mit Grüßen, die, glaube ich, ein bisschen zusammengehören. Es gibt zumindest auch einen gemeinsamen Musikwunsch. Marina schreibt: Hey, mein Traummann, ich hoffe, dir geht's gut. Mach dir bitte keinen Kopf. Die Woche war einfach sehr viel Stress. Halte durch und bleibe stark. Wir sehen uns sowieso morgen am 20.07. um 14 Uhr. Ich vermisse und liebe dich. Bis dann. Und der andere Gruß lautet folgendermaßen: Michi, mach dir keine Gedanken. Wir stehen und halten hinter dir mit deiner Frau. Besprech das mal mit dieser, dass wir dich auch besuchen kommen können. Pass auf dich aus und Grüße von Tim und von Marinas Cousine Claudia. Und beide wünschen sich einen Titel von B ab. Und bevor wir den spielen, kommt noch einer dieser schönen Briefe vom Markus. Ich möchte ein paar Jungs wieder grüßen aus dem Haus C. Gemma, Manu, Leno, Breno, Peter, Ibo, Sascha, Christoph, Stefan, Smith, Ali, Khalid, Gringo, Manu, Pascha, Anwar, Tim, Pete Blackman, Chris, Weber, Sven, Markus, E., John, Manni. Dann aus dem Haus E, Lacha, Kamil, mein polnischer Freund, und den Rest der polnischen Fraktion. Aus dem Haus D, Dennis. Bleibt alle weiter stabil. Das Beste kommt bei Markus wieder zum Schluss. Das ist natürlich meine zauberhafte, wundervolle Familie, Jenny, und unser ganzer Stolz, Amalia. Ich bin euch so dankbar, ein Teil von euch zu sein. Du bist die beste Ehefrau, die sich ein Mann wünschen kann, und ich darf derjenige sein, der an deiner Seite sein darf. Wir haben so eine wundervolle kleine Prinzessin. Ich vermisse euch so sehr. Ihr seid mein Leben, und dann das für immer. Ich liebe euch über alles, schreibt der Markus. Dann will ich noch meine Mama und Bernds Schwiegermutter Leon, Ali grüßen. Danke, dass ihr auch in der schweren Zeit hinter mir steht. Ich habe euch alle lieb. Und es gibt einen Liedwunsch. Ich glaube, ich habe was von Assad gefunden, was hier gewünscht wird.

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0: Hallo, da ist die Diane, die Mama vom Jonas. Hallo Jonas. Also ich hoffe jetzt ganz reich, dass es heute wirklich mal wieder klappt, dass du meine Stimme hörst. Ich denke jeden Tag nach wie vor an dich. Vergeht wirklich kein Tag. Ich vermisse dich wahnsinnig. Ja, bei mir ist es im Moment echt stressig, aber ich habe es trotzdem geschafft. Ich habe da Kärtchen geschrieben und habe es auch schon eingeschmissen. Müsstest du ja Anfang der Woche wahrscheinlich bekommen. Ich habe einen Spruch für dich und für mich. Wenn du das Gefühl hast, dass gerade alles auseinanderfällt, versuche ruhig zu bleiben. Es sortiert sich nur neu. In diesem Sinn, schönen Sonntag. Ich hab dich lieb, ganz arg. Und ja, wir sehen uns auch bald. Ja, ich habe einen Termin ausgemacht. Deine Mama. Bis bald. Hab dich lieb.
1: Ja, und da passt das, was ich jetzt hier ausgedruckt vorliegen habe. Hallo Jonas, heute ist erst Freitag, aber um sicherzugehen, dass du meine Mail erhältst, dachte ich, schreibe ich gleich. Leider hast du auch meine letzten Anrufe nicht erhalten. Hoffe, klappt diesmal. Ja, ich glaube, das haben wir hingekriegt. Ich hoffe, es geht dir soweit gut. Ich warte auf Post von dir. Hoffe doch, du hast meinen Brief erhalten. Danke für deine Grüße durch Bobana. Ich habe einen Termin für den 27.07. ausgemacht. Da komme ich dann allein zu dir. Ich freue mich, dich dann wieder zu umarmen und dich zu sehen. Sonst gehe ich heute arbeiten. Morgen eventuell zu Lieder am See mit Michael und Alex, soll dich herzlich grüßen. Ich war gestern bei Alex und habe mir den Umbau vom Haus angeschaut. Seine Tochter wohnt ja jetzt mit drin. Ist echt schön. Ich wünsche dir wie immer eine schnell vergehende Woche. Viel Spaß bei der Sendung. Pass auf dich auf. Du fehlst mir wahnsinnig. Ich vermisse dich jeden Tag. Denke immer an dich und liebe dich von ganzem Herzen. Deine Mama Diane. Spruch für dich. Nicht der Beginn wird belohnt, sondern einzig und allein das Durchhalten. Ja, leider ist das einfach so. Es gibt dann ein neues Lied von Gentleman zu hören. Aber davor, da habe ich noch einen anderen Brief, den ich jetzt hier rein vorlese. Ich möchte meine Ehefrau Marina W. grüßen. Hi, meine wundervolle Ehefrau. Ich möchte dir sagen, dass ich dich über alles liebe und unendlich vermisse. Jeder Tag ohne dich einzuschlafen ist die größte Qual momentan. Jeder Tag, jede Nacht rieche ich an deinen Briefen und schaue deine Bilder an und wünsche mir nichts mehr, außer endlich wieder bei dir zu sein, in deinen Armen zu liegen und gemeinsam einzuschlafen. Ich weiß, wir werden gerade auf die Probe gestellt und das alles ist nicht einfach, aber ich denke immer dran, egal, was kommt, ich werde deine Hand nie mehr loslassen. Werde da sein. Ich liebe und ich brauche dich. Es gibt einen Liederwunsch von Joss und den haben wir dann auch gleich im Anhang. Und diesen Brief mit den Grüßen an Marina, den hat der Michael geschrieben.

0: Ja, und hier ist immer noch die Strafzeit wie jeden Sonntag zwischen 18 und 20 Uhr auf Sendung. Und theoretisch könnt ihr uns im Studio erreichen unter 0911 45 00 666. Außer irgendwelche Scherzbolde rufen dauernd an und legen dann auf. Dann habe ich nämlich auch keine Lust mehr ans Telefon zu gehen. Ich bitte das doch einzustellen, falls der oder diejenige dazuhören sollte. Und anrufen natürlich auch nur, wenn Musik läuft, sonst kann ich ja nicht gleichzeitig hier Wünsche vorlesen und ans Telefon gehen. Ich bin ja keine eierlegende Wollmilchsau. Das nächste ist ein Gruß an den Carlo. Grüße haben wir ja schon per Sprachnachricht an dich gesendet. Und jetzt wünschen wir dir noch einen Song. Ein Song von Bones MC, Raf Camora und Hannibal. Den Tipp haben wir von deinem Freund Leo. Du weißt ja, unser Geschmack ist das nicht so, aber es soll ja dir gefallen. Genau, und das ist auch die Devise dieser Sendung. Wir spielen wirklich gerne fast alles, was überhaupt geht. Manche Dinge sind allerdings aus rechtlichen Bedingungen tatsächlich nicht im Radio zu senden. Und ein paar Sachen, die mögen wir einfach auch nicht und die spielen wir dann halt auch nicht. Also wundert euch nicht. Wir versuchen möglichst viel zu spielen, aber es gibt tatsächlich Grenzen. Und der nächste Gruß geht an den Tim vom Adrian und er wünscht sich einen Song von Seso. Und weil ich so viel Anrufbeantworter hier noch habe, kommt auch noch etwas vom Anrufbeantworter, bevor die Musik losgeht.
1: Jo, Jonas, servus, der Heiko hier, grüße dich. Alles frisch bei dir, hoffe ich, soweit, so gut. Wieder eine Woche geschafft, geht vorwärts, mein Freund. Halt die Ohren steif. Also, heute Abend wieder viel Spaß beim Musik hören, lasst euch gut gehen und viel Spaß mit euren Grüßen und eurer Musik. Also haut rein. Ciao, Jungs.

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1: Ja, dann habe ich gleich zwei Briefe hier vom Dima aus der Küche. Grüßt alle Jungs aus der Küche und Habs JVA Nürnberg. Ein Gruß an Ayub, Selam Aleikum und an Josef. Er soll noch ein bisschen Tavla lernen. Gott ist groß. Und am anderen Brief grüßt er den Manu, da er uns leider verlassen wird in einen anderen Betrieb. Und wenn es möglich liegt, dann gibt es jetzt, glaube ich, erstmal das Lied von Butyrka. Ich hoffe, ich habe das Richtige rausgesucht. Ich bin nicht so ganz fit im Kyrillisch lesen. Jedenfalls, das ist Dima und er hat Grüße gesendet. Und dann habe ich noch eine Nachricht von der Jenny. Ich will meinen wundervollen Ehemann Markus auf Haus C grüßen. Mein Schatz, jeden Tag fehlt uns dein Lachen und deine Nähe. Amalia und ich tragen dich jede Sekunde in unseren Herzen und warten auf den Tag, an dem wir dich endlich wieder in die Arme schließen können. Kein Tag vergeht, an dem wir nicht an dich denken und dich vermissen. Bitte gib niemals auf, bleib stark, egal wie schwer die Zeit gerade ist, wir stehen hinter dir und lieben dich vom ganzen Herzen. Unser Haus ist erst wieder vollständig, wenn du bei uns bist. Vergiss nie, du hast deine Familie und deinen ganzen Stolz, Amalia, die auf dich warten. Wir lieben dich. Und es gibt einen Song von Pietro Lombardi und den gibt's dann gleich danach.

0: Alles frisch bei dir, hoffe ich, soweit, so gut. Wieder eine Woche geschafft. Geht vorwärts, mein Freund. Halt die Ohren steif. Also, heute Abend wieder viel Spaß beim Musik hören. Lasst euch gut gehen und viel Spaß mit euren Grüßen und eurer Musik. Also, haut rein. Ciao, Jungs.
1: So, das nächste kam von der Rosanna. Die grüßt das Strafzeitteam und die Rosanna wünscht ihrem Bruder Peter aus Nürnberg liebe Grüße von seiner kleinen Schwester Rosanna. Ich hoffe, dir geht's gut. Mama und Papa geht's auch gut. Soweit alles beim Alten. Ich hoffe, das klappt alles. Dann können wir uns auch bald sehen. Liebe Grüße, deine kleine Schwester. Dann gibt's nachher einen Song von Chiu. Und der nächste Gruß, der ist auch an den Peter von seinem Papa und den habe ich gleich am Anfang der Sendung diesmal reingetan, damit auch dieses Lied von Wolfgang Sauer nicht untergeht. Aber ich habe tatsächlich auch noch einen Gruß von der Mama. Lieber Peter, ich hoffe, dir geht's gut, dein Vater und mir geht's auch gut. Es grüßt dich deine Mama und die Mama hat sich ein Lied von Sass gewünscht. Und bevor jetzt der Peter mit musikalischen Wünschen überschüttet werden wird, spiele ich jetzt noch was vom Anrufbeantworter.
0: Jo, Jonas, Servus, der Heiko hier, grüße dich.
2: Hallo Jonas, Baby. Ich wünsche dir einen schönen Abend und eine schöne und schnelle Woche. Ich denke an dich und vermisse dich sehr. Heute habe ich frei und ruhe mich den ganzen Tag aus. Am Dienstag habe ich den Termin, von dem wir gesprochen haben. Ich hoffe, dass alles gut läuft. Ich freue mich schon sehr auf unser nächstes Wiedersehen. Ich liebe dich über alles, Baby.
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0: So, jetzt habe ich zwei Briefe in einem Umschlag, weil das natürlich günstiger ist. An die Strafzeit. Richtig korrekte 2 Stunden jeden Sonntag. Naja gut, dafür seid ihr, die sich die Musik wünschen, natürlich auch verantwortlich. Gibt mir manchmal das Gefühl, nicht in diesen Mauern zu sein. Irgendwann kommt auch unsere Zeit. Grüße gehen hauptsächlich ins Haus C, aber zusätzlich sollen sich Kiki, Costa, Mo, Hendrik und Donny aus der U-Haft gegrüßt fühlen. Auf richtig korrekt könnten wir einen Musikwunsch erfüllen. Das tun wir auch. Und diese Grüße, die stammen vom Schotti. Und der andere Brief. Da muss ich mich jetzt ein bisschen kurz fassen, weil die Zeit davon rennt. Ich grüße meine Jungs. Von wem ist er überhaupt? Vom Fuchsi ist er. Ich grüße meine Jungs auf Gang, den Schottner, mein Schabab, David, mein Berater und natürlich auch Kelletz, das Steromonster. Unsere Hilla Hausarbeiter, Lama von der Seite, unseren besten Mann natürlich auch. Den Rest kann man sowieso in der Pfeife rauchen. Ansonsten grüße ich Franco Versace, Dede Maibreco, Batu, mein Bruderherz und natürlich Kevin, mein Bratko. Der Rest soll nicht sauer sein, ich wechsle immer durch. Ja, da sind schon wieder Liederansprüche und ich bin nicht sicher, aber eins werden wir für den Fuchs auf alle Fälle spielen. Und zwar, ja, wird gleich losgehen.
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So, Radio Z, die Strafzeit. Jetzt habe ich noch ganz frische Grüße am Telefon notiert. Und zwar gehen die an den Markus von seiner Frau Jenny. Besuch ist am Mittwoch, dem 22. Und da kommt dann auch sein Töchterchen mit, die Amalia, wenn ich das richtig im Kopf habe. Und alle beide wünschen dem Markus eine gute Nacht und schönen guten Schlaf. Den können wir natürlich alle brauchen. Und das nächste ist ein Gedicht. Hey, mein Engel heißt es da. Es sind nicht die großen Wunder, die mein Herz so tief berühren. Es ist deine Nähe, wenn unsere Hände sich wie selbstverständlich finden. Es ist das Kuscheln, wenn die Welt einen Moment still wird und ich vergesse, dass es irgendwo Sorgen gibt. Es sind deine Küsse, die mehr sagen als tausend Worte, und dein Lächeln, das selbst graue Tage heller macht. Mit dir möchte ich Erinnerungen sammeln, Sonnenuntergänge, lange Nächte, gemeinsames Lachen, kleine Abenteuer und leise Momente, die nur uns gehören. Ich wünsche mir ein Leben voller Augenblicke, in denen ich meinen Kopf an deine Schulter legen kann, dein Herz schlagen höre und weiß, genau hier möchte ich sein. Deine Frau Andrea. Und dann habe ich noch eine Nachricht von Bobana an Jonas. Lieber Jonas, ich hoffe, dass dir diese Nachricht heute ein kleines Lächeln schenkt. Ich wollte dich einfach daran erinnern, dass es jemanden gibt, der jeden Tag an dich denkt und dich vermisst. Manchmal reicht schon der Gedanke an dich, um meinen Tag ein bisschen schöner zu machen. Du fehlst mir in den kleinen Momenten, beim Kaffee am Morgen, bei Spaziergängen oder einfach dann, wenn ich dir etwas erzählen möchte. Ich freue mich schon auf unser nächstes Wiedersehen. Bis dahin schicke ich dir ganz viel Liebe, eine feste Umarmung und ganz viel Kraft. Pass auf dich auch. Deine Bobana.

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So, und das nächste geht raus an den Sonny Boy. Seine Frau Sonnenschein hat hier gerade angerufen und umarmt ihn ganz lieb und wünscht ihm eine gute Nacht und einen schönen Schlaf und angenehme Träume und eine schnelle Woche. Und dann habe ich hier auch noch einen Brief, einen Gruß per Mail. Und der geht auch an Papa Sonny Boy. Hoffen, dass bei dir alles in Ordnung ist. Bei uns ist auch alles in Ordnung. Heute relaxen wir zu Hause. Wetter ist auch nicht so besonders. Die Kinder haben seit Freitag Ferien. Imani wechselt nach dem Sommer in die Schule, wo Dean ist. Sie ist überglücklich, dass sie in keiner Grundschule mehr ist. Pass auf dich auf. Grüße von Marvin. Und wir haben dich alle lieb, deine Tochter Mandy. Ja, gibt einen Musikwunsch an der Stelle, bevor ich dann die allerletzten Grüße versende.

Ja, und die Strafzeit geht zu Ende. Die könnt ihr nächste Woche natürlich am Sonntag zwischen 18 und 20 Uhr wieder hören. Und ihr dürft auch gerne schreiben und fleißig sein und uns Musikwünsche mitteilen. Und jetzt gibt es leider nur noch Grüße und im Hintergrund einen Musikwunsch. Hallöle, ich wünsche mir für Franzi das Lied, das wir gerade hören von Saphir. Ich denke an dich, Franzi, deine Jessie-Maus. Und Antonia schreibt, hallo, ich würde gerne liebe Grüße an Dominik senden und dass er mir fehlt. Und einen schönen Sonntag wünsche ich Antonia auch. Und sie hat einen Musikwunsch, den können wir heute leider nicht mehr erfüllen. Wir bleiben jetzt hier bei Saphir mit dem Track 16. Und der Hans verabschiedet sich und wünscht euch eine gute und schnelle Woche. Und lasst die Verbindung nicht ab.

0: Hallo, Servus und einen schönen Abend wünsche ich euch. Hier ist euer Fast Black. Gerade aus dem Urlaub zurückgekehrt gibt es jetzt natürlich Rock in Black. Allerdings die Sendung, die für letzte Woche eigentlich vorgesehen wurde. Allerdings wurde ja in der ersten Juliwoche die Sendungen Rock in Black Intro und Rock in Black Noise vom Copernicusplatz nicht gesendet, sodass ich mich kurzfristig entschlossen habe, Rock in Black Noise vom Copernicusplatz letzte Woche senden zu lassen. Und nun kommt also die Sendung, die für letzte Woche an und für sie vorgesehen wurde. Das heißt, wir gehen jetzt bei Rock in Black in eine Zeitreise. Die Wunschsendung für Juli entfällt. Diese Wünsche, die aber eingegangen sind, werden natürlich im August mit berücksichtigt. Ich wünsche euch jetzt maximalen Spaß. Rock in Black Intro kommt übrigens zusätzlich im August an einem Montag im Musikspezial. Ich glaube, es ist der 17.8., wann ihr diese Sendung aus dem Juli dann Rock in Black Intro also hören werdet. Ich wünsche euch, wie gesagt, viel Spaß bei Rock in Black, der Zeitreise, und ich öffne jetzt den Time Tunnel.
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Hallo, Servus und einen schönen Abend wünsche ich euch und begrüße euch zu Rock in Black, der dritten Ausgabe im Monat Juli. Letzte Woche habt ihr ja zweimal zwei Stunden erlebt mit Rock in Black Intro und Rock in Black Neues vom Kopernikusplatz. Und heute, ich bin immer noch im Urlaub, ist also auch das von Konserve. Aber ich habe natürlich die Zeitreise mit dabei. Das heißt, wir werden heute auf jeden Fall in, ich glaube, zwei Jahrzehnte gehen. Also wir werden nicht in das Jahr 1976 gehen, denn da muss ich euch leider enttäuschen, habe ich tatsächlich nichts gefunden, was sich jetzt tatsächlich hörenswert irgendwo angeboten hat. Aber hey, 86, 96, ich glaube, das ist allemal gute Rockmusik noch gewesen. Da gab es gute Rockmusik und gibt es natürlich heute exakt genauso. Was habe ich noch mit dabei? Natürlich die drei Alben des Monats. Das heißt, eins im Rockbereich, eins im Singer-Songwriter-Bereich, eins im Amerikaner-Bereich und einiges Neues, ein bisschen was Altes und schöne Aufnahmen einfach. So, und ich sitze hier noch um 9.51 Uhr, nehme diese Sendung, wie gesagt, auf und ich muss mich jetzt an und für sich, wenn ihr diese Sendung hört, sind schon fast unsere Koffer schon wieder gepackt. Ja? Das heißt, die nächste Sendung, die jetzt dann am 19., ich meine, ist das der 19.? Ja, ich denke schon. Ne? Also wenn man jetzt auf 12 einfach mal 7 drauflegt, ja, dann ist man wahrscheinlich bei 19. Exakt so ist es. Da bin ich dann wieder live bei euch um 20 Uhr. Also nächste Woche. Und da gibt's natürlich auch wieder die Wunschsongs. Also bitte schreiben an radio.z-rockandblack. Das ist ein Wort. @web.de. Ja, mir geht's. Ach ja, Des Rocks hat den Anfang gemacht. Das sollte man ja auch noch sagen. Tolles Album, was er da hingelegt hat. When the Love is Gone. Das war der erste Titel gleich, der auf der Scheibe ist. Und das ist ein gutes Album. Vielleicht an manchen Stellen etwas überproduziert. Aber hey, allemal, aller Ehren wert. Und jetzt kommen wir zu Gin Lady. Und das ist ein Stück, das heißt Brothers of the Canyon. Jetzt ist das auf der Scheibe tatsächlich angegeben mit 8 Minuten 41. Wäre ja eigentlich irgendwas für die Long Tracks. Aber ich habe es mir angehört und da ist so viel Applaus hinten drauf, da ist vorneweg noch ein bisschen Ansprache drauf etc., dass das eigentlich der Song unter 8 Minuten ist. Und dann, der Denker vor dem Herrn hat sich gesagt, hey, ich bin sowas von genau. meine Mutter würde sagen, ein Scheißerler bist. So ist Gin Lady, Brothers of the Canyon.

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The Bloodshots mit Empty und davor gab's Chin Lady mit Brothers of the Canyon. Ah, ja, warm ist es hier schon im Studio, auch um 10.05 Uhr. Aber ich habe jetzt alle Fenster aufgemacht und versuche also den Schweiß irgendwo zu bändigen. Und ist natürlich immer schöner, wenn man dann im Urlaub ist, irgendwo ein Pool oder das Meer oder ein Lüftlein geht, ne, von der Meerseite her und so weiter und so fort. Und man kann natürlich auch, ja, weil man ja außerhalb der Häuserschluchten ist, sich irgendwo mehr entfalten. Und ja, aber diese schöne Zeit hat ja jetzt auch für mich bald wieder ein Ende. Also müsste ich eigentlich jetzt schon wieder irgendwo die Sendung für nächste Woche vorbereiten. Aber ich denke mir, mein Gott, also bitte, ja, da wollen wir doch jetzt noch nicht dran denken. Mein Gott, wir wollen doch keine Zeitreise machen.

Na mein Gott, da hat der Damel doch den falschen Feder hier hochgezogen. Also mein Gott, also was ist denn das? Ist das schon die vorzeitige Urlaubsfreude oder was ist es denn? So, wir gehen nämlich jetzt ins Jahr 1986 und das ist tatsächlich ein großartiges Album, was da erschienen ist, nämlich am 9. August 1986. Das erste Album auf einem neuen Label der Band Motörhead. Und es ist das 7. Studioalbum. Und ja, so ganz war man zwar mit den Verkaufszahlen nicht zufrieden. Irgendwie gab es wohl Probleme beim Vertrieb des Albums. Das hat nicht so wirklich funktioniert. Aber nichtsdestotrotz gilt dieses Album. Und es heißt so, jetzt muss ich wieder schauen, Orgasmatron. So, jetzt ist, glaube ich, richtig. Klingt am besten, finde ich. So, ein klassisches Motorhead-Album. Und da gibt's ja tatsächlich, wenn man sich etwas in der Filmszene auskennt, es gibt einen Film, der heißt Der Schläfer von Woody Allen. Und da kommt auch ein Orgasmatron vor. Für was diese Apparatur ist, könnt ihr selber feststellen, wenn ihr eben diesen Film Der Schläfer einfach mal schaut. Aber den entsprechenden Medienberichten wusste Kilmister damals nicht, dass es diesen Begriff schon gab. Und Woody Allen hat das jetzt auch nicht weiter gestört, würde ich mal sagen. Behaupte ich jetzt einfach mal. Und ich habe natürlich zwei Songs aus diesem Album mit dabei, nämlich Dr. Rock und Build for Speed. Viel Spaß, hier ist Motorhead.

Motor hat außerdem entsprechenden Album. So, ich hab's nämlich jetzt schon wieder weg hier. Ja, anstatt ich's mir aufschreibe. Ja, ich bin schon, manchmal bin ich, wie soll ich sagen? Erstens einmal habe ich ja auf sowas überhaupt gar kein Gedächtnis. Und ja, und zum anderen ist es eben immer eine Frage der Organisation vor Ort. Wie macht man es denn? Ja, und ja, manchmal bin ich da eben etwas verpeilt. Mein Gott, ja, ist vielleicht auch eine Frage des Alters. Orgasmatron, Ergo Orgasmatron, also so heißt das Album und ich heiße nicht so, mein Name ist Fast Black und ihr seid hier bei Radio Z95 bei Rock and Black. So, und wir gehen zum ersten Album des Monats, nämlich wir nehmen mal das im Singer-Songwriter-Bereich, denn nach Motorhead jetzt weiter Metal zu bringen, das wäre mir zu einfach. Deshalb gehen wir zu Low Cut Cunny, zu dem wunderbaren Album Living in the USA. Und ich habe natürlich wieder zwei Songs mit dabei aus diesem Album. Zum einen den Titelsong Living in the USA und zum anderen einen wunderbaren Song. Ist, glaube ich, sogar der letzte auf der Scheibe. So, auch wieder so ein schöner Name. Palpitations. Aber den habe ich doch jetzt hingebracht. Mein Gott, so locker aus dem Handgelenk.

Album des Monats im Bereich Singer-Songwriter, Low Cut Cunny. Und ihr habt gerade gehört Palpitations und davor den titelgebenden Song Living in the USA. Und natürlich gibt's auch nächste Woche wieder zwei Songs aus diesem Album. Tolles Album geworden. Immer wieder, wenn ich das mir durchziehe und hier reinhöre, und muss ich sagen, das ist wirklich ein sehr, sehr schönes Album geworden. Ist ja sowieso die Alben überhaupt, die jetzt so im Juli, also ich sage ja bis zum 22.06. irgendwo erschienen sind, die sind toll, also da sind viele, viele gute mit dabei. Allerdings muss ich tatsächlich sagen, dass so manche Alben gar nicht so richtig auch bemustert wurden, ja, beziehungsweise nicht groß angekündigt wurden. Ich denke an ein Album zum Beispiel von Mike Campbell and the Dirty Naps. Und das, ich glaube, jetzt auch im Juni oder Ende Juli erschienen ist, und aber so irgendwo völlig unter dem Radar gelaufen ist. Und ich werde das natürlich im August dann mit vorstellen. Genauso wie das Album, das jetzt am 3. Juli erschienen ist. Aber wie gesagt, ich bin ja im Urlaub und deshalb habe ich es einfach jetzt noch nicht mit in der Sendung mit drin. Wird dann im August mit drin sein, und es heißt Splat. Und es ist von Deep Purple. Aber um die Zeit bis dahin etwas zu verkürzen, habe ich nochmal eine Single-Auskopplung mit dabei. Hier ist Diablo.

Northcote mit Alternate Universe aus seinem derzeit aktuellen Album. So, muss mal gucken, wo sind wir denn? Na ja, Gott, wir können noch mal einmal in die Zeitreise gehen und wir kommen zu einem Album, beziehungsweise, komm, wir machen erst mal den Jingle.

Und wir begeben uns in zwei Jahrzehnte, nämlich ins Jahr 1986 mit dem ersten Song und ins Jahr 1996 mit dem zweiten Song. Also, schöne Jubiläen eigentlich. Und geht man erstmal ins Jahr 1986, das ist die Band Quiet Riot. Und die haben damals, ich glaube, es war ihr fünftes Album. Kann man ja ganz schnell rausfinden. Also, nein, es war das fünfte Studioalbum, was sie herausgebracht haben. Und damals natürlich noch in der Besetzung mit Kevin Dubrow, Carlos Cavazo, Chuck Wright und Frankie Banali. Und ein typisches Album eigentlich aus den 80er Jahren. Ja, es hatte schon so irgendwo mit viel Synthesizer, mit viel drumherum. Und für mich war dann tatsächlich dieser Bogen etwas überstand, weil es gab hier zum Beispiel auf einmal ein Keyboards Programming mit dabei, das hat damals John Burdell mitgemacht. Oder, ja. Also da gab es einige Dinge, die natürlich die Rockmusik leider etwas verwischt haben lassen. Aber nichtsdestotrotz ist dieses Album, das nannte sich QR3, römisch 3, ein recht gutes Album geworden. Und ich habe ein Stück mit dabei, nämlich The Wild and the Young. Das andere Album, um das es geht, im Jahr 1996, ist von The Black Crowes, genau die auch, war das letztes Jahr, ein Album des Monats mit hervorgebracht haben. Und es geht um das vierte Studioalbum der Black Crowes, nämlich um Three Snakes and One Charm. Ausgezeichnetes Album, sehr abwechslungsreich. Und hier ist der Sound schon wieder ganz anders. Er ist mehr grunchiger, er ist mehr erdiger, würde ich jetzt sagen. Und dahingehend hört man auch den Unterschied in diesen Jahrzehnten vom Soundmanagement doch erheblich. Und einen Song habe ich natürlich auch da mit dabei, nämlich Nebuchadnezzar. Und ich wünsche euch viel Spaß mit diesen wunderbaren zwei Songs aus der Zeitreise hier ins Jahr 1986.

The Black Crowes mit Nebuchadnezzar und davor gab es Quiet Riot mit The Wild and the Young. Eine Zeitreise in zwei verschiedene Jahrzehnte. Jetzt habt ihr gerade 1996 gehört und davor 1986. Vielleicht noch eine schöne Bemerkung zu dem Album von The Black Crowes. Das hieß ja Three Snakes and One Charm. Und da gab es tatsächlich dieses Coveralbum. Kennt ihr das noch von den Singles? Diese Plastikteile, die man so als Adapter benötigt hat. Ja, und die gab es da dann so in dieser Form von diesem Cover. Da gab es so drei Schlangen, die so ineinander verschlungen sind. Und bei einer Special-Ausgabe gab es die mit dazu, diesen Adapter. Und mein Gott, heute sicherlich ein, wie soll man sagen, ein Sammlerstück. Ne? Also, ich könnte ja mal versuchen, sowas aufzutreiben. Keine Ahnung. So, wir gehen in den Stundenwechsel mit ganz anderen Tönen, nämlich Lunatic Soul und dem Titel Hylophobia. Das ist aus ihrer aktuellen LP. Das ist sehr elektronische Musik, fast etwas, wie soll man sagen, hypnotisierend. Und ich habe mir gedacht, nehm es doch einfach mal mit rein. Das ist was Ruhiges, das ist was, mal ganz andere Töne. Und so gehen wir jetzt einfach in den Stundenwechsel. Bis denn dann.

Hallo, Servus und einen schönen Abend wünsche ich euch und begrüße euch zur zweiten Stunde von Rock in Black, der dritten Ausgabe im Monat Juli 2026. Und wir sind schon etwas fortgeschritten mit dem Beginner hier in der zweiten Stunde, Daiko, einer neuen Single, die bei mir erschienen oder mir reingeschneit ist. Discorotto Talent Show. Also, aber das ist wie immer von Daiko natürlich so mit diesen, nennt man das K? Ja, ich meine schon, ja. Also, auf jeden Fall finde ich das immer wieder schön. Daiko ist für mich so eine Band, die ich wirklich sehr, sehr gerne immer wieder hier spiele. So, was haben wir denn jetzt in der zweiten Stunde? Wir haben natürlich noch zwei Alben des Monats im Programm. Wir haben natürlich wieder eine Zeitreise mit im Programm. Ich glaube, eine. Ja, genau, so schaut es auf jeden Fall aus. Und und einiges Neues und einiges Altes und genießt es einfach. Und wir kommen jetzt zum Album des Monats im Rockbereich. Und das ist eine australische Band namens Child. Die haben ihren vierten Longplayer herausgebracht. Er nennt sich Rebirth. Und zwei Songs habe ich mit dabei. Jetzt muss ich bloß mal gucken. Wie geht's jetzt? Nee, also das kann irgendwo nicht sein. Ich glaube, ich spiele jetzt da, dann da. Nein. Also muss ich doch da, nein. Also da. Ah ja, so warum geht's? Das macht irgendwo Sinn. Also Heavy Load. Das spiele ich als erstes und dann geht's weiter mit Damned Heart in Klammern Last Time. Zwei sehr geniale Songs und ich glaube, da werdet ihr sehr überzeugt sein davon. Hier ist Child, das Album heißt Rebirth.

aber jede Sekunde ausgespielt. Das war Child mit Damned Heart in Klammern Last Time. Und davor gab es die gleiche Band mit Heavy Load. Das waren zwei Songs aus dem Album des Monats und das heißt Rebirth. Und es ist wirklich ein großartiges Album und freut mich mal wieder was aus Australien präsentieren zu können als Album des Monats. Leider sind ja einige Bands, Electric Mary zum Beispiel, so eine Band, ja, wo ich mir immer denke, ach schade, die gibt's leider nicht mehr. Die haben sich jetzt dann aufgelöst. Ich konnte sie leider, letztes Jahr oder vor zwei Jahren, ich wollte noch zu diesem einen Festival fahren, aber mich hatte es dann so mit einer Sommergrippe erwischt, dass ich kaum aus den Augen schauen konnte und dann eben dieses Festival sausen lassen musste. Sehr zu meinem Leidwesen, sehr zu meinem Leidwesen. Schwimme einfach irgendwas Schönes, irgendwann mal ein bisschen Sommermusik, eine neue Single von Jaboom. Hier ist Walk.

far, far away oder walk far, far away. Wie ihr es haben wollt. Shaboom, eine neue Single, die mir reingeschneit ist und einfach ein schönes, wohliges Gefühl hinterlässt. Zeitreise. Mit Rockmusik in anderen Jahrzehnten unterwegs.

alle Schallplatten von ihm. Alle. Also es gibt da, das kann ich unumwunden zugeben, keine Schallplatte, die ich nicht bei mir im Regal von ihm stehen hätte. Und es ist für mich auch immer wieder ein Singer-Songwriter. So sage ich das jetzt mal, dass er ist für mich einer der größten aller Zeiten. Es ist so, und er hat Songs für die Ewigkeit geschrieben. Das ist egal, ob das das Italian Restaurant ist oder. Es ist völlig egal, was ihr nehmt. Es ist Piano Man Billy Joel. Und ihr wisst ja, er kommt aus, seine Familie kommt aus Nürnberg, Fürth, oder Fürth-Nürnberg in diesem Fall. Denn dieses Geschäft, das ja seine Eltern, glaube ich, hatten, seine Eltern oder Großeltern, das wurde ja dann von Herrn Neckermann zu sehr günstigen Konditionen übernommen, Anfang der 30er Jahre. Ne? Und Billy Joel hatte deshalb auch des Öfteren ja schon Nürnberg und Fürth besucht. Er hat auch das Preisgeld, ich glaube, für den Kulturpreis irgendwann mal gestiftet, etc. etc. Also ein großer Musiker, ein großer Mann, der jetzt gerade, ich glaube, etwas kürzer treten muss. Er hat, glaube ich, leidet an Gehirnüberdruck, wenn ich das so richtig weiß, und hat ihm für diese Genesung einfach mal seine jährlichen Auftritte, die er im Madison Square Garden hat, zurückgestellt. Ansonsten hat er sich tatsächlich völlig rausgezogen aus der Musik, macht, glaube ich, dadurch tatsächlich nur noch diese Konzerte im Madison Square Garden immer einmal im Jahr. Und ansonsten darf man vielleicht immer noch hoffen, dass mal wieder was kommt, aber ich glaube, er hat genug gemacht und er hat genug geleistet und wunderbare Alben hinterlassen. Und schöne Grüße von Nürnberg nach Los Angeles oder wo immer er auch wohnen mag. Und das Album, um das es dieses Mal geht, ist The Bridge. Ich habe tatsächlich Billy Joel noch nicht oft bei mir in den Sendungen gespielt, aber wie gesagt, ist für mich eine persönliche Lieblingsmusik, so sagen wir es mal. Aus dem Album The Bridge habe ich zwei Songs mitgebracht. Das war ja leider nicht so erfolgreich wie die Vorgänger, aber nichtsdestotrotz für mich ein großartiges Album. Und ich habe A Matter of Trust mit dabei und ich habe Code of Silence mit dabei, das er mit Cyndi Lauper zusammen gemacht hat, auch geschrieben hat. Ich wünsche euch großartigen Spaß. Genießt es. Es ist Billy Joel.

Billy Joel mit dem Album The Bridge. Und damit haben wir uns in eine Zeitreise aufgemacht ins Jahr 1986. Und Code of Silence habt ihr gerade noch gehört mit der großartigen Cyndi Lauper zusammen. Und davor gab es noch A Matter of Trust. So, und jetzt kommen wir zum Album des Monats im Amerikanerbereich und es ist American Aquarium heißt die Band und New Ways to Lose heißt das neue Album und es ist, ja, wirklich ein, ich habe es glaube ich schon mal gesagt jetzt in der letzten Sendung, ein großartiges, ein für mich tatsächlich perfektes Album und da lässt sich überhaupt nichts dran deuteln an diesem Album. Das ist von A bis Z einfach nur großartig. Und ich habe jetzt einen Song erstmal dabei, denn wir haben ja noch in diesem Monat am 24.07. auch Banjo and Fiddle. Und da gibt es bestimmt auch einiges eben aus diesem Album noch zu hören. Also darüber, daher reduziere ich die Amerikaner-Songs bei Rockin' Black immer, auch wenn es Album des Monats geworden ist. Aber hey, ich glaube, dieses Album wird noch sehr oft und sehr viel gespielt werden hier bei mir. Whatever helps you sleep at night, habe ich heute mitgebracht.

Devil's Train aus ihrem Re-Release ihres ersten Albums Room 6664. Also, und da ist halt auch ein großartiges Rockalbum. Ja, eigentlich schade, dass so eine Re-Release ist. Aber man könnte ja mal so eine Sparte machen, die besten Re-Releases. Re-Releases. Ich liebe dieses Wort. Ja, also es ist so an, wollen wir mal nicht übertreiben. Ne? So, wir ernähren uns ja schon wieder unaufhaltsam dem Ende der Sendung. Und da lässt sich doch vielleicht mal darauf hinweisen, wie geht es denn bei mir weiter hier. Und und zwar morgen im Musikspezial ab 22 Uhr wiederhole ich eine Sendung, die am Pfingstmontag in diesem Jahr bereits lief, nämlich die Local Heroes mit dem JB und mir und den Space Frogs. Denn damals ist unser Livestream ausgefallen und dadurch ist natürlich alles, was außerhalb von Nürnberg wird, war im Endeffekt nicht zu erreichen gewesen. Und nachdem Space Frogs ja aus dem Höchstädter, Neustädter Raum kommt, habe ich mir gedacht, also da muss man doch was tun. Da macht man nochmal eine Wiederholung und es lohnt sich auf jeden Fall reinzuhören. Und damit gibt es natürlich auch diese Verlosung in dieser Sendung, wird dann natürlich auch natürlich verlängert, selbstverständlich. So, dann gibt es von Mittwoch auf Donnerstag im Musikspezial von 0 bis 2 Uhr den 9. Teil über Black Sabbath. Und und dann gibt's von Donnerstag auf Freitag die Long Tracks wieder. Kein Song unter 8 Minuten von 0 bis 2 Uhr im Nachtclub. Und dann natürlich am 19. gibt's wieder Rock in Black. Puh, also, gebt doch alle Hand und da darf man immer sagen, lüg mich an. Natürlich nicht. Nein. 1000 Teile, lüg mich an. Eine neue Single.

0: So, das war's dann wieder für Rock in Black an diesem 12. Juli. Nächste Woche geht's weiter natürlich mit den Wunschsongs. Wenn ihr einen Song hören wollt, dann radio.z-rockinblack@web.de. Und ja, ich darf mich verabschieden, wünsche euch noch einen schönen Abend mit der Micha und bleibt uns gewogen. Ich sage euch natürlich noch, was ihr gerade hört. Abramowitsch, das ist der Song Hunter. Und dann davor gab es Black Country Communion mit Crossfire. Nochmal ciao, tschüss.
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2: Ja, und willkommen in der fußballfreien Zone. Heute gibt es hier im Tinnitus eine Sendung zum 10. Todestag der deutsch-amerikanisch-jüdischen Komponistin Ursula Mamlock, die von 1923 bis eben 2016 gelebt hat.

Eine Klangskulptur für Klavier aus dem Jahr 1965, die genauso auch heißt, nämlich Sculpture für Klavier. Das Leben von Ursula Mamlock, sie lebte von 1923 bis 2016, ist böser deutscher Umstände wegen sicher einer der bewegtesten der Lebensläufe von KomponistInnen im Exil. Als Kind jüdischer Eltern wurde Mamlock in Berlin geboren. Sie verlor früh ihren Vater, entwickelte aber ebenso früh ein starkes Interesse an Musik und begann selbstständig mit dem Klavierspiel. Regulären Klavierunterricht erhielt sie erst Jahre später, als sie bereits zur Schule ging. In dieser Zeit entstanden auch erste Klavierstücke. Der Verfolgungswahn der Nazi traf die junge Künstlerin rasch und hart. Sie musste das Gymnasium verlassen, durfte aber noch eine Zeit lang eine Berufsschule besuchen, die Unterricht in Betten machen, Bügeln und Strümpfe stopfen erteilte. Nebenbei allerdings lernte Mamlock privat noch stundenweise Musik bei Gustav Ernest, einem ebenso hochbetagten wie renommierten Dozenten der Berliner Universität. Trotz aller Restriktionen und Ausgehverbote konnte die angehende junge Künstlerin ihren musikalischen Horizont noch durch Opern- und Konzertbesuche erweitern. Letztendlich verschlimmerte sich die Lage der Familie allerdings derart, dass ein Bleiben in Deutschland undenkbar wurde. Ein Vetter in Ecuador ermöglichte die Auswanderung, die 1939 sehr spät also glückte. Mamlocks Großeltern, die nicht mitfahren konnten, wurden in Auschwitz ermordet. Auch Gustav Ernest, ihr Lehrer, erlitt das gleiche Schicksal. Wir hören jetzt ein Werk, das wenige Jahre nach dieser Auswanderung, einige 10 Jahre nach der Auswanderung von ihr komponiert worden ist, als eines ihrer ersten regulären Werke, ein Werk, das noch sehr dem Geist von Paul Hindemith verbunden ist, ein Bläserquintett aus dem Jahr 1956 mit den 3 Sätzen Molto Vivo, Andante Tranquillo und Allegro Molto.

Das Ensemble Windscape spielte dieses muntere Bläsernquintett, ein Frühwerk von Ursula Mamlock aus dem Jahr 1956. Aber wir blenden noch einmal zurück in die 40er Jahre. Ursula Mamlock lebte nun also in Sicherheit, aber unter tropischen Bedingungen im ecuadorianischen Guayaquil, das zwar ein Konservatorium besaß, ihr aber trotzdem künstlerisch nicht viel Perspektiven verhieß. So bewarb sie sich mit Kompositionen immer wieder an US-amerikanischen Hochschulen und wurde schließlich an der Mann's School of Music angenommen. Gerade einmal 17 Jahre alt übersiedelte sie nicht ohne Schwierigkeiten und ohne Englischkenntnisse nach New York. Dort studierte sie unter anderem bei George Thell, dem legendären Dirigenten, der als Kompositionslehrerin allerdings äußerst konservativ war. Weitergehende und hochwillkommene Inspirationen erhielt sie dagegen am einschlägig berühmten Black Mountain College, wo sie bei den exilierten Eduard Steuermann und Ernst Schenek Kurse belegte und erstmal mit der Zwölftonmusik in Berührung kam. Ihr wurde bewusst, wie sehr sie ihren musikalischen Horizont erweitern musste. Dies gelang ihr einige Zeit später durch Kompositionsunterricht bei Roger Sessions, Stefan Wolpe und dessen Schüler Ralph Shapey, über die sie schließlich zu einer eigenen Musiksprache fand, die oft von einer komplexen Rhythmik geprägt ist, zugleich aber auch delikate lyrische Züge aufweist. In den Weiten des Internets habe ich nun ein kleines Stück von Ralph Shapey gefunden, das ich euch als Hörbeispiel hier jetzt auch vorstellen werde. Leider ist nicht zu entnehmen, wann er das komponiert hat. Ist auf alle Fälle für ein sehr interessantes und selten verwendetes Soloinstrument geschrieben worden. Two for One ist komponiert für eine kleine Trommel.

Ja, Musik von Ralph Shapey, dem Lehrer, der die Musik von Ursula Mamlock doch zumindest in den 60er Jahren stark geprägt hat. Jetzt hören wir ein Stück von ihr, ein kurz

Ursula Mamm-Locks 1962 komponierte Designs für Violine und Klavier. Ihren Unterhalt verdiente die Komponistin in dieser Zeit mit Klavierstunden und einer Tätigkeit an einer Ballettschule. Sowas zu erfahren ist ja auch immer mal interessant, weil oft genug wird sich über solche prosaischen Themen ausgeschwiegen. Mutter und Stiefvater waren inzwischen ebenfalls in den USA ansässig. Bei einem Sommeraufenthalt in San Francisco lernte sie 1947 Dwight Mamm-Lock kennen, den sie wenig später heiratete. Auf seine Gedichte schrieb sie in den 1980er Jahren eines ihrer bekanntesten Werke namens Der Andreasgarten. Werden wir in dieser Sendung allerdings nicht vorstellen, denn das ist schon mal hier gelaufen in einer anderen Sendung. Ursula Mamm-Lock besaß in dieser Zeit allerdings noch keinen offiziellen Abschluss, der sie zu einer besser bezahlten Lehrtätigkeit berechtigt hätte. So ging es zurück nach New York, wo neue Anregungen und das Diplom auf sie warteten. Über Ralph Shapey, ihren Lehrer, der ihre neuesten Kompositionen sehr schätzte, bekam sie sodann Aufführungsmöglichkeiten und zudem begann Mamm-Lock mit einer langdauernden Lehrtätigkeit an bedeutenden musikalischen Institutionen. Zu den ersten Stücken, mit denen sie ihre musikalische Sprache gefunden hatte, zählt auch das 1962 entstandene erste Streichquartett, das wir jetzt vom Daedalus-Quartett gespielt hören.

doch einigermaßen kompromisslos im Klang Ursula Mamlocks erste Streichquartett aus dem Jahr 1962. Ihren Ruf als eigenständige, keiner Schule im engeren Sinn verpflichtete Künstlerin erarbeitete sich mit rund 75 Kompositionen aller Gattungen. 2005 starb ihr Mann, 2006 zog Ursula Mamlock zurück nach Berlin, eine Rückkehr in die Geburtsstadt, nicht die Heimat. Heimat war für Ursula Mamlock die Musik geworden. Mit ihrem Mann allerdings unterhielt sie sich zeitlebens auch auf Deutsch. 2016 ist Ursula Mamlock, die bis fast zuletzt komponiert hat, in Berlin gestorben. Wir hören jetzt noch zwei Stücke aus ihrer dezidiert avantgardistischen Phase. Ihr einziges Stück für Tonband, Sonata Trajectory aus dem Jahr 1966 und danach eine Haiku-Folge für Sopran und Flöte aus dem Jahr 1967.

Das waren zwei Stücke von Ursula Mamlock aus den 1960er Jahren, Sonatrajectory für Tonband und Haiku-Settings für Sopran und Flöte. Ursula Mamlock sagte über ihre Musik: Mein wesentliches Interesse ist, dass die Musik die ihr innewohnenden Emotionen mit Klarheit und Überzeugungskraft übermittelt. Ich möchte das mit geringstmöglichem Material erreichen, das dafür auf vielfältige Weise verändert wird, sodass der Eindruck immer neuer Ideen entsteht, vergleichbar dem Blühen einer Pflanze, den Blüten einer Pflanze, die alle ähnlich und zugleich verschieden sind. In den späten 60ern, frühen 70er Jahren begann sie sich auch für Virtuosität in den Instrumenten zu interessieren und gleichzeitig ein wenig ihre Tonsprache zu mäßigen. Wir werden dafür noch Beispiele hören. Und zugleich entdeckte sie auch ein bisschen die Vorliebe, die Oboe, was sich in mehreren Werken dann auch niedergeschlagen hat. Wir hören jetzt 5 Capriccios für Oboe und Klavier aus dem Jahr 1968.

0: So, da habe ich mich ein bisschen vertan. Ich glaube, das muss ich nachher nochmal wiederholen. Einstweilen ein Jingle.
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0: So, und jetzt nochmal die 5 Capriccios für Oboe und Klavier in der Form, wie ich sie eigentlich hier vorstellen wollte.

Fünf Capriccios für Oboe und Klavier wurden gespielt von Heinz Holliger und Anton Kerniak. Und damit gleich zu einem der wenigen Orchesterstücke von Ursula Mamlock, nämlich zu ihrem Oboenkonzert. Das hat eine verwickelte Geschichte. 1976 mit einem großen Orchester als Begleitung geschrieben, arbeitete sie es wenig später um zu einem Kammerkonzert mit Klavier und Schlagzeug. 2003 schließlich entstand die endgültige, hier erklingende Fassung mit Kammerorchester. Dieses Konzert hat drei Sätze. Nämlich Spirited Dirge und Rondo in a Joyful Spirit wird gespielt von Heinz Holliger, Oboe wiederum und dem Ensemble Surplus unter Leitung von James Avery. Und der langsame Satz ist bemerkenswerterweise auch der kürzeste dieses Stücks.

das doch ziemlich virtuose Oboenkonzert von Ursula Hollige, von Ursula Mamlock in der reduzierten Orchesterfassung aus dem Jahr 2003 mit Heinz Holliger als Solisten. Es gibt noch ein weiteres konzertantes Werk für Kammerorchester von Ursula Mamlock. 1987 schrieb sie ein Concertino für Bläserquintett, Streicher und Schlagzeug. Das ist nicht ganz so virtuos ausgefallen und wird interpretiert von Mitgliedern des Odense Symphony Orchestra unter Leitung von Scott Yu. Und es gliedert sich in vier Sätze: Energetic, Joyful und Elegy sowie Playful.

Dieses durchaus launige Concertino für Bläserquintett, Streicher und Schlagzeug schrieb Ursula Mamlock 1987. Die Stilfrage stellte Paul Hertelendi wie folgt. Gehört sie zur alten Schule, zur neuen Schule, zur Postmoderne? Ich finde, sie ist einfach Mamlock. Unabhängig, kreativ, dissonant und von innen heraus. Der große Schwerpunkt im Schaffen von Ursula Mamlock lag auf alle Fälle im Bereich der Kammermusik. Wir hören jetzt noch 5 Intermezzi für Gitarre aus den Jahren 1984 bis 1990.

Das waren 5 Intermezzi für Gitarre, die Ursula Mamlock zwischen 1984 und 1990 komponiert hat. Interpret war Daniel Lippel. Mamlock, wie gesagt, vor allen Dingen eine Komponistin für Kammermusik in den unterschiedlichsten Besetzungen. Und da war sie bis ins hohe und höchste Alter noch aktiv. Wir hören jetzt ein Stück in der Besetzung Klarinette, Violine, Cello und Klavier aus dem Jahr 2001 mit dem Namen Confluences.

Mit 83 Jahren nach dem Tod ihres Mannes zog Ursula Mamlock zurück nach Berlin und dort hat sie nicht einmal aufgehört zu komponieren, bis kurz vor ihrem Tod 2016. Wir hören es eines ihrer letzten Werke, Kontraste für Oboe und Harfe.

Sanfte Weisen zu nächtlicher Stunde erklingen hier auf eurem Lieblingssender Radio Z. Und das heißt für mich, einen phänomenalen guten Morgen wünsche ich euch.

2 Stunden Nachtschicht stehen euch ins Haus. Und ich hoffe, ihr, wir alle, werden unsere Freude haben. Also, bis gleich, ihr Lieben. Gleich gibt's Musik vom Feinsten.

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100 Years von The Cure und ihrem meiner Ansicht nach immer noch großartigen Album Pornography aus dem Jahr 82. Davor Especially von Martin Schmidt, Memento Mori von Raison d'être. Immerhin muss ich gestehen, habe ich ihn damit offenbar auch ein bisschen angefixt. Zumindest hat er sich inzwischen die ein oder andere Raison d'être Platte besorgt. Also muss es ja wohl Auswirkungen gehabt haben, dass ich, / wenn ich, hier sowas spiele. Und wenn wir gerade beim Thema sind, würde ich sagen, erstens, ihr dürft gerne anrufen, wenn ihr mögt, 45003x6. Wer sich fürchtet, bitte, wen es freut, ebenso. Und damit was hinter uns bringen, gleich mal Grüße raus. Zum einen an Sarah, an Moni, an Beate. Weitere Grüße gehen raus an Susanne S., an Iris T., an Uschi, an Brittel, an Benjamin und Simon, an Gabriel und Michael. An Werner, Wolfram und Udo sowie an Rudi und an Picknick. Und hier sind Morphon. Bitteschön.

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Ja, ja. London Bridge. London Bridge is falling down. Somewhere in Europe. Ein Projekt von David Tiffin und Andrea James. Gott, ist das lange her, dass diese Platte aufgenommen wurde. 30 Jahre hat die auch schon auf dem Buckel. Gestures oder Gestures heißt sie. Und ich persönlich finde sie ziemlich gut, immer noch. Ziemlich abwechslungsreich, abgefahren, schräg, ein bisschen durch, aber irgendwie gut. Davor gab es natürlich the one and only Mr. Graham Revell, seines Zeichens Mastermind von SPK. Jetzt wäre es mir doch fast schon wieder nicht eingefallen. Vor Jahren ging es mir mal umgekehrt. Da fiel mir zwar SPK ein, aber der Name Graham Revell war mir irgendwie völlig out of my head, ne? Aber gut, was in oder aus meinem Kopf ist, das will hier garantiert niemand wissen. Das Einzige, was ihr vielleicht noch wissen möchtet, ist das, was davor kam, vor Graham Revell. Nämlich ein Projekt aus, ich glaube aus Leipzig zumindest, ist es da veröffentlicht worden, namens Apoptose. Und von deren Album Im Bannwald haben wir gehört, Drei Schwestern und dann Im Bannwald. Als letztes Stück davon ein Double Play, wenn wir so wollen. Kommen wir jetzt also zu einem weiteren Projekt, wie ich dieses Wort hasse. Aber es existiert nun mal und es wird leider Gottes mittlerweile viel zu häufig verwendet. Jeder Furz ist mittlerweile ein Projekt und demzufolge also nur für gewisse Zeit gültig oder zu haben oder zu erleben. Schade eigentlich, dass es nichts mehr gibt, wo man sagen kann, jo, das ist eine feste Bank. Nein, alles ist heute schön projektiert und klein, klein, toll. Dabei war das doch mal so, dass die Kleinstaaterei abgeschafft wurde, oder nicht? Naja, gut, lassen wir das. Kommen wir lieber zu eben jenem, ja, wie soll ich sagen, Nebenarm von, wie heißen sie denn nochmal, Frontline Assembly. Mein Gott, jetzt hätte ich fast was völlig anderes gesagt, was gar nichts damit zu tun hat, aber egal. Und zwar natürlich das Nebenprojekt von Bill Leeb, seines Zeichens, wie gesagt, Teil von Frontline Assembly. Hier haben wir ihn mit seinem Projekt Delirium. Viel Spaß dabei, ihr Lieben.

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Uiuiuiui, da habe ich euch jetzt vor lauter Keul und Delirium und Konsorten doch direkt den Stundenwechsel verbasselt. Aber das macht nichts. So lang ist der noch nicht her. Und wir haben noch ein paar Minütchen miteinander. Ich hoffe, meine Lieben, das hat euch bis jetzt Spaß gemacht. Wir machen jetzt erstmal weiter mit Sleep Chamber. Dann machen wir weiter mit, was habe ich denn da jetzt noch? Ich glaube mit Man is Ruin. Und dann sage ich nur, ihr kommt nicht drumherum. No, no, no. Ihr wisst, was kommt. Gut. Dann würde ich mal sagen, Band ab.

Okay, weiter geht's. Gerade eben gehört habt ihr Salamandra von Menace Ruin, hatte ich ja angedroht. Und ich hatte eigentlich gesagt, dass ich danach Current 93 spielen möchte. Das heißt, ich habe es nicht gesagt, sondern eher angedeutet. Dennoch. Meine Lieben, ich muss euch gestehen, das wird noch nichts, denn mir fiel gerade ein, ich habe euch doch vor 2 Wochen ein Stück von Deutsch-Nepal gespielt, beziehungsweise ich habe es nicht ausgespielt und versprochen, das nachzuholen. Vielleicht erinnert sich hier und da jemand, der oder die mir möglicherweise zugehört hat und es heute wieder tut, was ich zwar nicht glaube, aber naja, sagen wir mal, nichts ist unmöglich. Und darum, bevor wir zu Current kommen, hier erstmal Deutsch-Nepal.

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2: Da haben wir doch noch ein Stück von Umala gehört nach Current 93, das heißt eigentlich zwei. Und das zweite habe ich, wie ihr gemerkt habt, leider nicht ganz geschafft, aber ihr habt mich ja wieder. In der Nacht von Donnerstag auf Freitag bin ich schon wieder da. Und promised, ich spiele es dann nochmal. Ich habe festgestellt, ein Schatzkästchen voll wundervollen Perlenschmuck ist dieses Album. Und ich habe so das Gefühl, das bräuchten wir noch öfter mal wieder. Das kann gar nicht oft genug gespielt werden. Und ich würde sagen, wird Spaß machen. Garantiere ich euch.
1: Es ist schon spät, was?
2: Machen wir nämlich die Woche noch ein bisschen intensiver. Da wird dieses eine Stück und bestimmt noch ein anderes dabei sein.
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2: Tja, also, ihr Lieben, bis dahin, sagt The Walking Dead, gehabt euch wohl, gute Nacht und Sayonara. Und Sperrstunde ist.
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6: Liebe Zuhörer, Sie hören Radio Z auf 95,8 MHz. Momentan ist die türkischsprachige Sendung Özgür Radio auf Sendung. Wir werden von jetzt an bis 16 Uhr mit Ihnen zusammen sein. Und viel Spaß beim Zuhören. Unsere Telefonnummer ist 4500, 3 mal die 6, 45006, 6 und nochmal 6. 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